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1: Ich bin Philipp Ringe und das sind die wichtigsten Meldungen des Tages. Noch immer kämpfen tausende Einsatzkräfte in Frankreich, Spanien und mittlerweile auch Portugal gegen massive Waldbrände. Und auch wenn es schon erste Erfolge gibt, etwa bei Madrid, noch ist die Lage nicht unter Kontrolle. Rachel Sommer berichtet.
2: In Frankreich westlich von Bordeaux bleibt die Lage tatsächlich weiter angespannt. Mit der Hitze und der Trockenheit sind etliche Feuer wieder neu aufgeflammt. Die Einsatzkräfte kämpfen nun auf Hochtouren dagegen, dass sie keine neuen Flächen fressen. Bisher ist das ganz gut gelungen. Sicherheitshalber mussten auch einige Campingplätze und Touristenunterkünfte geräumt werden. Etwa 4000 Menschen sind davon betroffen.
1: Wenige Tage nach dem schrecklichen Anschlag auf den CSD in Berlin haben Ermittler jetzt ein Bekennervideo entdeckt. In dem Video ist ein vermummter Mann zu sehen, der der Terrororganisation IS die Treue schwört und sich zu dem Anschlag bekennt. Die Ermittler sind sich sicher, der Mann in dem Video ist der 21-Jährige, der am Samstagabend mit einem Auto über den CSD gefahren ist. Währenddessen wird der Ruf nach Konsequenzen lauter. Politiker von Union und SPD fordern etwa, dass das Jugendstrafrecht verschärft wird. Bundesinnenminister Dobrindt will daneben auch Fußfesseln für Gefährder. Milliardenschwerer Umbau bei der FIFA. Der Fußball-Weltverband will Teile der WM-Rechte verkaufen. Investoren sollen einsteigen und der FIFA so mehr als 4 Milliarden Dollar bringen. Organisiert werden die Turniere dann künftig über ein neues Unternehmen, an dem die FIFA die Mehrheit hält. Zoe Tassovali.
3: Der europäische Fußballverband UEFA läuft jetzt schon gegen die Pläne Sturm. Er wirft der FIFA vor, den Fußball zur Handelsware zu machen und fragt, wer am Ende überhaupt von dem Milliardendeal profitiert. Die FIFA hält selbstverständlich dagegen. Sie verspricht, das zusätzliche Geld in den nächsten 4 Jahren weltweit in den Fußball zu investieren und vor allem kleinere Verbände zu stärken. Die mehr als 200 Mitgliedsverbände sollen außerdem Anteile an dem neuen Unternehmen bekommen und selbst entscheiden, ob sie sie behalten oder verkaufen.
1: Von 6ix7ine über Macca und Schere. Jetzt kann über das Jugendwort des Jahres abgestimmt werden. Einmal im Jahr kürt die Jury des Langenscheid Verlags einen Begriff. Mitmachen können junge Menschen zwischen 11 und 20 Jahren. Im Rennen sind diesmal etwa Crash Out, das bedeutet so viel wie die Fassung verlieren, Peak, wenn einem was richtig gut gefällt, oder aber Rage Bait, wenn also jemand, vor allem auf Social Media, Inhalte verbreitet, über die sich die Menschen absichtlich aufregen sollen. Bis zum 20. August wird jetzt über die Top 10 abgestimmt. Danach werden die Top 3 gewählt. Der Sieger wird dann am 10. Oktober verkündet. Trainerchaos beendet, denn Italien hat jetzt jemanden gefunden, der in Zukunft bei der Squadra Azzurra an der Seitenlinie stehen soll. Roberto Mancini kehrt zurück. Der war bereits vor ein paar Jahren Chefcoach und hatte 2021 die Europameisterschaft gewonnen. Und auch auf der französischen Trainerbank tut sich was. Fußballlegende Zinedine Zidane übernimmt das Ruder. Er folgt auf Didier Deschamps.
4: Für Luxemburg und die gesamte Großregion und der Himmel bleibt nahezu wolkenlos über der gesamten Großregion. Tiefstwerte 19 bis 13 Grad. Den ganzen Mittwoch über wieder, den ganzen Tag über strahlender Sonnenschein bei wolkenlosem Himmel. Und es wird wieder deutlich wärmer. Die Temperaturen klettern in höheren Lagen von Eifel oder Östling auf 33 Grad. Am Saar und Mosel werden bis zu 37 Grad erreicht. Und der RTL-Wettertrend. Donnerstag sind daneben viel Sonne, auch Quellwolken, örtliche Schauer oder Hitzegewitter möglich. Höchstwerte 31 bis 35 Grad. Und der RTL-Verkehrsreporter 1 Luxemburg-Trier. Wegen Bauarbeiten ist die Fahrbahn am Gasbrecherkreuz verengt. Dadurch gibt es Behinderungen. A8 Luxemburg-Saarlouis zwischen Perl und dem Tunnel Pellinger Berg in beiden Richtungen der Baustelle. Die linken Spuren sind jeweils gesperrt. A13 Schengen-Petange wegen der Baustelle im Tunnel Markusberg ist in beiden Richtungen nur eine Spur frei. Und wegen einer Baustelle ist die Luxemburger N27 zwischen Insenborn und Arsdorf gesperrt. Allen unterwegs, eine gute Fahrt.
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0: Ich bin Philipp Ringe und das sind die wichtigsten Meldungen des Tages. Noch immer kämpfen tausende Einsatzkräfte in Frankreich, Spanien und mittlerweile auch Portugal gegen massive Waldbrände. Und auch wenn es schon erste Erfolge gibt, etwa bei Madrid, noch ist die Lage nicht unter Kontrolle. Rachel Sommer berichtet.
1: In Frankreich westlich von Bordeaux bleibt die Lage tatsächlich weiter angespannt. Mit der Hitze und der Trockenheit sind etliche Feuer wieder neu aufgeflammt. Die Einsatzkräfte kämpfen nun auf Hochtouren dagegen, dass sie keine neuen Flächen fressen. Bisher ist das ganz gut gelungen. Sicherheitshalber mussten auch einige Campingplätze und Touristenunterkünfte geräumt werden. Etwa 4000 Menschen sind davon betroffen.
0: Wenige Tage nach dem schrecklichen Anschlag auf den CSD in Berlin haben Ermittler jetzt ein Bekennervideo entdeckt. In dem Video ist ein vermummter Mann zu sehen, der der Terrororganisation IS die Treue schwört und sich zu dem Anschlag bekennt. Die Ermittler sind sich sicher, der Mann in dem Video ist der 21-Jährige, der am Samstagabend mit einem Auto über den CSD gefahren ist. Währenddessen wird der Ruf nach Konsequenzen lauter. Politiker von Union und SPD fordern etwa, dass das Jugendstrafrecht verschärft wird. Bundesinnenminister Dobrindt will daneben auch Fußfesseln für Gefährder. Milliardenschwerer Umbau bei der FIFA. Der Fußball-Weltverband will Teile der WM-Rechte verkaufen. Investoren sollen einsteigen und der FIFA so mehr als 4 Milliarden Dollar bringen. Organisiert werden die Turniere dann künftig über ein neues Unternehmen, an dem die FIFA die Mehrheit hält. Zoe Tassovali.
2: Der europäische Fußballverband UEFA läuft jetzt schon gegen die Pläne Sturm. Er wirft der FIFA vor, den Fußball zur Handelsware zu machen und fragt, wer am Ende überhaupt von dem Milliardendeal profitiert. Die FIFA hält selbstverständlich dagegen. Sie verspricht, das zusätzliche Geld in den nächsten 4 Jahren weltweit in den Fußball zu investieren und vor allem kleinere Verbände zu stärken. Die mehr als 200 Mitgliedsverbände sollen außerdem Anteile an dem neuen Unternehmen bekommen und selbst entscheiden, ob sie sie behalten oder verkaufen.
0: Von 6ix7ine über Macker und Schere. Jetzt kann über das Jugendwort des Jahres abgestimmt werden. Einmal im Jahr kürt die Jury des Langenscheid Verlags einen Begriff. Mitmachen können junge Menschen zwischen 11 und 20 Jahren. Im Rennen sind diesmal etwa Crash Out, das bedeutet so viel wie die Fassung verlieren, Peak, wenn einem was richtig gut gefällt, oder aber Rage Bait, wenn also jemand, vor allem auf Social Media, Inhalte verbreitet, über die sich die Menschen absichtlich aufregen sollen. Bis zum 20. August wird jetzt über die Top 10 abgestimmt. Danach werden die Top 3 gewählt. Der Sieger wird dann am 10. Oktober verkündet. Trainerchaos beendet, denn Italien hat jetzt jemanden gefunden, der in Zukunft bei der Squadra Azzurra an der Seitenlinie stehen soll. Roberto Mancini kehrt zurück. Der war bereits vor ein paar Jahren Chefcoach und hatte 2021 die Europameisterschaft gewonnen. Und auch auf der französischen Trainerbank tut sich was. Fußballlegende Zinedine Zidane übernimmt das Ruder. Er folgt auf Didier Deschamps.
3: Für Luxemburg und die gesamte Großregion und der Himmel bleibt nahezu wolkenlos über der gesamten Großregion. Tiefstwerte 19 bis 13 Grad. Den ganzen Mittwoch über wieder, den ganzen Tag über strahlender Sonnenschein bei wolkenlosem Himmel. Und es wird wieder deutlich wärmer. Die Temperaturen klettern in höheren Lagen von Eifel oder Östling auf 33 Grad. Am Saar und Mosel werden bis zu 37 Grad erreicht. Und der RTL-Wettertrend. Donnerstag sind daneben viel Sonne, auch Quellwolken, örtliche Schauer oder Hitzegewitter möglich. Höchstwerte 31 bis 35 Grad. Und der RTL-Verkehrsreporter 1 Luxemburg-Trier. Wegen Bauarbeiten ist die Fahrbahn am Gasbrecher Kreuz verengt. Dadurch gibt es Behinderungen. A8 Luxemburg-Saarlouis zwischen Perl und dem Tunnel Pellinger Berg in beiden Richtungen der Baustelle. Die linken Spuren sind jeweils gesperrt. A13 Schengen-Petonsch wegen der Baustelle im Tunnel Markusberg ist in beiden Richtungen nur eine Spur frei. Und wegen einer Baustelle ist die Luxemburger N27 zwischen Insenborn und Arsdorf gesperrt. Allen unterwegs, eine gute Fahrt.
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0: Ich bin Philipp Ringe und das sind die wichtigsten Meldungen des Tages. Noch immer kämpfen tausende Einsatzkräfte in Frankreich, Spanien und mittlerweile auch Portugal gegen massive Waldbrände. Und auch wenn es schon erste Erfolge gibt, etwa bei Madrid, noch ist die Lage nicht unter Kontrolle. Rachel Sommer berichtet.
1: In Frankreich westlich von Bordeaux bleibt die Lage tatsächlich weiter angespannt. Mit der Hitze und der Trockenheit sind etliche Feuer wieder neu aufgeflammt. Die Einsatzkräfte kämpfen nun auf Hochtouren dagegen, dass sie keine neuen Flächen fressen. Bisher ist das ganz gut gelungen. Sicherheitshalber mussten auch einige Campingplätze und Touristenunterkünfte geräumt werden. Etwa 4000 Menschen sind davon betroffen.
0: Wenige Tage nach dem schrecklichen Anschlag auf den CSD in Berlin haben Ermittler jetzt ein Bekennervideo entdeckt. In dem Video ist ein vermummter Mann zu sehen, der der Terrororganisation IS die Treue schwört und sich zu dem Anschlag bekennt. Die Ermittler sind sich sicher, der Mann in dem Video ist der 21-Jährige, der am Samstagabend mit einem Auto über den CSD gefahren ist. Währenddessen wird der Ruf nach Konsequenzen lauter. Politiker von Union und SPD fordern etwa, dass das Jugendstrafrecht verschärft wird. Bundesinnenminister Dobrindt will daneben auch Fußfesseln für Gefährder. Milliardenschwerer Umbau bei der FIFA. Der Fußball-Weltverband will Teile der WM-Rechte verkaufen. Investoren sollen einsteigen und der FIFA so mehr als 4 Milliarden Dollar bringen. Organisiert werden die Turniere dann künftig über ein neues Unternehmen, an dem die FIFA die Mehrheit hält. Zoe Tassovali.
2: Der europäische Fußballverband UEFA läuft jetzt schon gegen die Pläne Sturm. Er wirft der FIFA vor, den Fußball zur Handelsware zu machen und fragt, wer am Ende überhaupt von dem Milliardendeal profitiert. Die FIFA hält selbstverständlich dagegen. Sie verspricht, das zusätzliche Geld in den nächsten 4 Jahren weltweit in den Fußball zu investieren und vor allem kleinere Verbände zu stärken. Die mehr als 200 Mitgliedsverbände sollen außerdem Anteile an dem neuen Unternehmen bekommen und selbst entscheiden, ob sie sie behalten oder verkaufen.
0: Von 6ix7ine über Macker und Schere. Jetzt kann über das Jugendwort des Jahres abgestimmt werden. Einmal im Jahr kürt die Jury des Langenscheid Verlags einen Begriff. Mitmachen können junge Menschen zwischen 11 und 20 Jahren. Im Rennen sind diesmal etwa Crash Out, das bedeutet so viel wie die Fassung verlieren, Peak, wenn einem was richtig gut gefällt, oder aber Ragebait, wenn also jemand, vor allem auf Social Media, Inhalte verbreitet, über die sich die Menschen absichtlich aufregen sollen. Bis zum 20. August wird jetzt über die Top 10 abgestimmt. Stimmt, danach werden die Top 3 gewählt. Der Sieger wird dann am 10. Oktober verkündet. Trainerchaos beendet, denn Italien hat jetzt jemanden gefunden, der in Zukunft bei der Squadra Azzurra an der Seitenlinie stehen soll. Roberto Mancini kehrt zurück. Der war bereits vor ein paar Jahren Chefcoach und hatte 2021 die Europameisterschaft gewonnen. Und auch auf der französischen Trainerbank tut sich was. Fußballlegende Zinedine Zidane übernimmt das Ruder. Er folgt auf Didier Deschamps.
3: Für Luxemburg und die gesamte Großregion und der Himmel bleibt nahezu wolkenlos über der gesamten Großregion. Tiefstwerte 19 bis 13 Grad. Den ganzen Mittwoch über wieder den ganzen Tag über strahlender Sonnenschein bei wolkenlosem Himmel. Und es wird wieder deutlich wärmer. Die Temperaturen klettern in höheren Lagen von Eifel oder Östling auf 33 Grad. Am Saar und Mosel werden bis zu 37 Grad erreicht. Und der RTL-Wettertrend. Donnerstag sind daneben viel Sonne, auch Quellwolken, örtliche Schauer oder Hitzegewitter möglich. Höchstwerte 31 bis 35 Grad. Und der RTL-Verkehrsreporter 1 Luxemburg-Trier. Wegen Bauarbeiten ist die Fahrbahn am Gasbrecher Kreuz verengt. Dadurch gibt es Behinderungen. A8 Luxemburg-Saarlouis zwischen Perl und dem Tunnel Pellinger Berg in beiden Richtungen der Baustelle. Die linken Spuren sind jeweils gesperrt. A13 Schengen-Petange wegen der Baustelle im Tunnel Markusberg ist in beiden Richtungen nur eine Spur frei. Und wegen einer Baustelle ist die Luxemburger N27 zwischen Insenborn und Arsdorf gesperrt. Allen unterwegs, eine gute Fahrt.
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1: Ich bin Philipp Ringe und das sind die wichtigsten Meldungen des Tages. Noch immer kämpfen tausende Einsatzkräfte in Frankreich, Spanien und mittlerweile auch Portugal gegen massive Waldbrände. Und auch wenn es schon erste Erfolge gibt, etwa bei Madrid, noch ist die Lage nicht unter Kontrolle, Rachel Sommer berichtet.
2: In Frankreich westlich von Bordeaux bleibt die Lage tatsächlich weiter angespannt. Mit der Hitze und der Trockenheit sind etliche Feuer wieder neu aufgeflammt. Die Einsatzkräfte kämpfen nun auf Hochtouren dagegen, dass sie keine neuen Flächen fressen. Bisher ist das ganz gut gelungen. Sicherheitshalber mussten auch einige Campingplätze und Touristenunterkünfte geräumt werden. Etwa 4000 Menschen sind davon betroffen.
1: Wenige Tage nach dem schrecklichen Anschlag auf den CSD in Berlin haben Ermittler jetzt ein Bekennervideo entdeckt. In dem Video ist ein vermummter Mann zu sehen, der Terrororganisation IS die Treue schwört und sich zu dem Anschlag bekennt. Die Ermittler sind sich sicher, der Mann in dem Video ist der 21-Jährige, der am Samstagabend mit einem Auto über den CSD gefahren ist. Währenddessen wird der Ruf nach Konsequenzen lauter. Politiker von Union und SPD fordern etwa, dass das Jugendstrafrecht verschärft wird. Bundesinnenminister Dobrindt will daneben auch Fußfesseln für Gefährder. Milliardenschwerer Umbau bei der FIFA. Der Fußball-Weltverband will Teile der WM-Rechte verkaufen. Investoren sollen einsteigen und der FIFA so mehr als 4 Milliarden Dollar bringen. Organisiert werden die Turniere dann künftig über ein neues Unternehmen, an dem die FIFA die Mehrheit hält. Zoe Tassovali.
3: Der europäische Fußballverband UEFA läuft jetzt schon gegen die Pläne Sturm. Er wirft der FIFA vor, den Fußball zur Handelsware zu machen und fragt, wer am Ende überhaupt von dem Milliardendeal profitiert. Die FIFA hält selbstverständlich dagegen. Sie verspricht, das zusätzliche Geld in den nächsten 4 Jahren weltweit in den Fußball zu investieren und vor allem kleinere Verbände zu stärken. Die mehr als 200 Mitgliedsverbände sollen außerdem Anteile an dem neuen Unternehmen bekommen und selbst entscheiden, ob sie sie behalten oder verkaufen.
1: Von 6ix7ine über Macker und Schere. Jetzt kann über das Jugendwort des Jahres abgestimmt werden. Einmal im Jahr kürt die Jury des Langenscheid Verlags einen Begriff. Mitmachen können junge Menschen zwischen 11 und 20 Jahren. Im Rennen sind diesmal etwa Crash Out, das bedeutet so viel wie die Fassung verlieren, Peak, wenn einem was richtig gut gefällt, oder aber Ragebait, wenn also jemand, vor allem auf Social Media, Inhalte verbreitet, über die sich die Menschen absichtlich aufregen sollen. Bis zum 20. August wird jetzt über die Top 10 abgestimmt. Stimmt, danach werden die Top 3 gewählt. Der Sieger wird dann am 10. Oktober verkündet. Trainerchaos beendet, denn Italien hat jetzt jemanden gefunden, der in Zukunft bei der Squadra Azzurra an der Seitenlinie stehen soll. Roberto Mancini kehrt zurück. Der war bereits vor ein paar Jahren Chefcoach und hatte 2021 die Europameisterschaft gewonnen. Und auch auf der französischen Trainerbank tut sich was. Fußballlegende Zinedine Zidane übernimmt das Ruder. Er folgt auf Didier Deschamps.
4: Für Luxemburg und die gesamte Großregion und der Himmel bleibt nahezu wolkenlos über der gesamten Großregion. Tiefstwerte 19 bis 13 Grad. Den ganzen Mittwoch über wieder den ganzen Tag über strahlender Sonnenschein bei wolkenlosem Himmel. Und es wird wieder deutlich wärmer. Die Temperaturen klettern in höheren Lagen von Eifel oder Östling auf 33 Grad. An Saar und Mosel werden bis zu 37 Grad erreicht. Und der RTL-Wettertrend. Donnerstag sind dann neben viel Sonne auch Quellwolken, örtliche Schauer oder Hitzegewitter möglich. Höchstwerte 31 bis 35 Grad. Und der RTL-Verkehrsreporter 1 Luxemburg-Trier. Wegen Bauarbeiten ist die Fahrbahn am Gasbrecherkreuz verengt. Dadurch gibt es Behinderungen. A8 Luxemburg-Saarlouis zwischen Perl und dem Tunnel Pellinger Berg in beiden Richtungen der Baustelle. Die linken Spuren sind jeweils gesperrt. A13 Schengen-Pétange wegen der Baustelle im Tunnel Markusberg ist in beiden Richtungen nur eine Spur frei. Und wegen einer Baustelle ist die Luxemburger N27 zwischen Insenborn und Arsdorf gesperrt. Allen unterwegs, eine gute Fahrt.
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0: Hier ist der RTL-Verkehrsreport. Schönen guten Morgen. Vorsicht auf der A4 ist Richtung Luxemburg-Stadt. In Höhe von Leutelange-Nord steht ein defektes Auto auf dem Standstreifen. A13, Petosch Richtung Schengen. Wegen einer Baustelle zwischen Sarnem und Biff ist die rechte Spur gesperrt. Wir bleiben auf der A13, Petosch Richtung Schengen. Wegen einer Baustelle im Tunnel Markusberg ist in beiden Richtungen nur eine Fahrbahn frei. Und zum Nachlesen gibt's alle Infos auch auf rtlradio.de. Gute Fahrt.
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1: Ich bin Jan Seifert, guten Morgen. Im Schloss Bellevue geht's heute wie am Stück. Der Bundespräsident übergibt die Ernennungsurkunden für die neuen Minister. Linnemann wird Gesundheitsminister, Warken Kanzleramtschefin und Bilger Verkehrsminister. Dann dauert's aber noch bis 9. September, ehe sie im Bundestag vereidigt werden. Thomas Bleskin.
2: Die Bundesregierung hält dieses Vorgehen trotz juristischer Bedenken für zulässig. Kanzler Merz begründete den späteren Termin auch mit den Kosten. Für die Vereidigung müssten sonst 630 Abgeordnete während der Sommerpause nach Berlin zurückkehren. Auslöser der ganzen Rochade war der Rücktritt von Unionsfraktionschef Spahn. Er soll vom bisherigen Kanzleramtsminister Frei ersetzt werden, für dessen Posten Warken vorgesehen ist, die wiederum ihr Amt an Linnemann abgeben soll. Für offenen Unmut in der CDU hatte die Absetzung von Verkehrsminister Schnieder gesorgt, der nun von Bilger abgelöst werden soll.
1: Heimlich gefilmt und dann im Netz hochgeladen. Instagram reagiert und sperrt jetzt erstmals Accounts, die mit Meta-Brillen heimlich Menschen aufnehmen und online stellen. Konkret geht es um zwei Kanäle, die Frauen auf der Straße oder im Fitnessstudio angesprochen haben und nicht gesagt haben, dass sie dabei filmen. Die Kanäle hatten je 1 Million Follower. Der Insta-Chef macht klar, wer andere so vorführt und belästigt, dessen Content fliegt raus. Die FIFA will sich Milliarden holen. Infantino plant, rund 1/5 der kommerziellen Rechte an FIFA-Turnieren an Investoren zu verkaufen, für über 4 Milliarden Dollar. Auch künftige WMs sollen über eine neue FIFA-Tochterfirma laufen. Die UEFA ist stinksauer und hat schon heftig protestiert. Auf dem berühmtesten Acker in Schleswig-Holstein wird's ab heute wieder laut. Wacken geht los. Das Heavy-Metal-Festival ist ausverkauft. 85.000 Fans erleben unter anderem die Rock-Urgesteine Def Leppard und Judas Priest. In den letzten Jahren versank das Festival immer mal wieder in Matsch und Schlamm. Dieses Jahr werden über 30 Grad und Sonne erwartet.
3: 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Für Luxemburg und die gesamte Großregion, schönen guten Morgen. Heute ist es wieder den ganzen Tag lang sonnig bei einem meist wolkenlosen Himmel. Und es wird noch wärmer. Die Temperaturen klettern in den höheren Lagen von Eifel und Ösling auf 33 Grad. An Saar und Mosel werden bis zu 37 Grad erreicht. Morgen am Donnerstag wird es viel Sonnenschein geben und ein paar dichtere Quellwolken, aus denen sich auch vereinzelte Hitzegewitter bilden. Die Höchstwerte liegen morgen zwischen 30 und 35 Grad. Und hier ist der RTL-Verkehrsreport. Vorsicht auf der A62, Landstuhl Richtung Nonnweiler. Zwischen Birkenfeld und Nofelden-Türkismühle liegt ein totes Tier auf der Fahrbahn. Auf der A60, wirklich Richtung Lüttich, zwischen Rastplatz Niemstal Ost und Rastplatz Prümmerland Ost, ist die linke Fahrbahn derzeit wegen Bauarbeiten gesperrt. Und alle Infos gibt es aktuell auch auf rtlradio.de. Gute und vor allen Dingen auch sichere Fahrt durch den Mittwochmorgen.
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0: Hier ist der RTL-Verkehrsreport. Vorsicht auf der A6 Kaiserslautern Richtung Saarbrücken. Zwischen Waldmoor und Homburg liegen Gegenstände auf der rechten Spur. A6 Luxemburg Richtung Belgien. In Höhe der Erdekapellen ist die rechte Spur wegen einer Baustelle gesperrt. Wegen einer Baustelle ist die N27 zwischen Insenborn und Arsdorf derzeit noch gesperrt. Und alle Infos gibt es aktuell auch auf rtlradio.de. Gute und sichere Fahrt.
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0: Ich bin Jan Seifert. Guten Morgen. Der Bundespräsident übergibt die Ernennungsurkunden für die neuen Minister. Linnemann wird Gesundheitsminister, Warken wird Kanzleramtschefin, Bilger Verkehrsminister. Dann dauert es aber noch bis zum 9. September, ehe sie im Bundestag vereidigt werden. Und die Union wählt heute einen neuen Vorsitzenden. Die Frage ist aber nur noch ja oder nein. Denn nach dem Rücktritt von Jens Spahn ist Kanzleramtschef Frei der einzige Kandidat. Übrigens, laut aktueller RTL und NTV-Umfrage glaubt nur einer von vier Deutschen, dass sich mit der Personalumstellung was ändert. Auch wenn Cannabis teilweise legalisiert ist, wer regelmäßig kifft, kann den Führerschein verlieren. Aktuelles Urteil aus Berlin. Mehr aus der Nachrichtenredaktion.
1: Das Berliner Verwaltungsgericht hat den Fall eines Mannes entschieden, dem die Fahrerlaubnis entzogen wurde, weil er ein angefordertes Gutachten nicht vorgelegt hat. Bei einer Kontrolle hatte sein Blut hohe THC-Werte gezeigt, ein Zeichen für chronischen Konsum. Wer hohe THC-Werte im Blut hat, muss zur MPU. Und wer da nicht hingeht, ist sein Führerschein los. Begründung: Wer nicht sicher zwischen Kiffen und Autofahren trennen kann, hat am Steuer nichts zu suchen. Die Cannabis-Teillegalisierung läuft ja seit April 2024, aber im Straßenverkehr gelten weiterhin strenge Regeln.
0: Heimlich gefilmt und dann im Netz hochgeladen. Instagram reagiert und sperrt jetzt erstmals Accounts, die mit Meta-Brillen heimlich Menschen aufnehmen und online stellen. Konkret geht es um zwei Kanäle, die Frauen auf der Straße oder im Fitnessstudio angesprochen haben und nicht gesagt haben, dass sie dabei filmen. Die Kanäle hatten je 1 Million Follower. Der Insta-Chef macht klar, wer andere so vorführt und belästigt, dessen Content fliegt raus. Die FIFA will sich Milliarden holen. Infantino plant, rund 1/5 der kommerziellen Rechte an FIFA-Turnieren an Investoren zu verkaufen, für über 4 Milliarden Dollar. Auch künftige WMs sollen über eine neue FIFA-Tochterfirma laufen. Die UEFA ist stinksauer und hat schon heftig protestiert.
2: Für Luxemburg und die gesamte Großregion, schönen guten Morgen. Heute ist es wieder den ganzen Tag lang sonnig bei einem meist wolkenlosen Himmel. Und es wird noch wärmer. Die Temperaturen klettern in den höheren Lagen von Eifel und Ösling auf 33 Grad. An Saar und Mosel werden bis zu 37 Grad erreicht. Morgen am Donnerstag wird es viel Sonnenschein geben und ein paar dichtere Quellwolken, aus denen sich auch vereinzelte Hitzegewitter bilden. Die Höchstwerte liegen morgen zwischen 30 und 35 Grad. Und hier ist der RTL-Verkehrsreport A1 Saarbrücken Richtung Trier. Zwischen Illingen und Eppelborn in beiden Richtungen ist wegen Bauarbeiten die linke Spur gesperrt. A6 Luxemburg Richtung Belgien in Höhe der Erdekapellen ist die rechte Spur wegen einer Baustelle gesperrt. Dann geht es auf die N27. Die Strecke zwischen Insenborn und Arsdorf ist wegen einer Baustelle komplett gesperrt. Und alle Infos gibt es aktuell auch auf rtlradio.de.
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0: hier ist der RTL-Verkehrsreport. Vorsicht der 1, Luxemburg Richtung Trier. Im Kreuz Grünewald in der Überleitung zu A7 Richtung Ettelbrück steht ein defektes Auto. Vorsicht auf der L157 zwischen Besseringen und Schwemlingen liegt ein totes Tier auf der Fahrbahn. A6 Luxemburg Richtung Belgien. In Höhe der Erdekapellen ist die rechte Spur wegen einer Baustelle gesperrt. Und A620 Saluhi Richtung Saarbrücken zwischen Völklingen und Saarbrücken-Gersweiler Stau an einer Baustelle.
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1: Ich bin Jan Seifert, guten Morgen. Heimlich gefilmt und dann im Netz hochgeladen. Instagram reagiert und sperrt jetzt erstmals Accounts, die mit Meta-Brillen heimlich Menschen aufnehmen oder online stellen. Konkret geht es um zwei Kanäle, die Frauen auf der Straße oder im Fitnessstudio angesprochen haben und nicht gesagt haben, dass sie dabei filmen. Die Kanäle hatten je 1 Million Follower. Der Insta-Chef macht klar, wer andere so vorführt und belästigt, dessen Content fliegt raus. Auf dem berühmtesten Acker in Schleswig-Holstein wird's ab heute wieder laut. Wacken geht los. Das Heavy-Metal-Festival ist ausverkauft. 85.000 Fans erleben unter anderem die Rock-Urgesteine Def Leppard und Judas Priest. In den letzten Jahren versank das Festival immer mal wieder in Matsch und Schlamm. RTL-Reporter Bastian Vollmer jetzt gerade in Wacken. Bastian, dieses Wochenende werden über 30 Grad und Sonne erwartet.
2: Letztes Jahr, die vergangenen Jahre, war Schlamm und Regen ein großes Thema. Man hat viel Geld in die Hand genommen, über 500.000 Euro, um auf dem Festivalgelände neue Wege anzulegen, Platten auszulegen, aber auch für Rettungskräfte Schotterwege anzulegen. Die Hitze bringt andere Herausforderungen mit sich. Gewitter sind da möglicherweise ein Thema. Ein solches Festival wie Wacken beispielsweise, aber viele andere auch, haben mittlerweile eigene Meteorologen, die eben die Wettersituation im Blick behalten. Das Ganze ist wie viele andere Festivals in Deutschland auch mittlerweile hochprofessionell, was den Blick auf Wetter und Unwetter angeht.
1: Weltrekord am Himmel. Ein Airbus A350 ist von Melbourne in Australien nach Toulouse in Frankreich geflogen. 24 Stunden und 24 Minuten in der Luft. 23.000 Kilometer am Boden. Das war ein Test von Qantas, die ab Herbst 27 nonstop Sydney-London fliegen will und später nach New York. Dafür kauft die Airline 12 sogenannte Ultra-Langstreckenflieger, die einen extra Tank haben und 20.000 Liter Kerosin mitnehmen können.
3: Für Luxemburg und die gesamte Großregion. Schönen guten Morgen. Heute ist es wieder den ganzen Tag lang sonnig bei einem meist wolkenlosen Himmel. Und es wird noch wärmer. Die Temperaturen klettern in den höheren Lagen von Eifel und Ösling auf 33 Grad. An Saar und Mosel werden bis zu 37 Grad erreicht. Morgen am Donnerstag wird es viel Sonnenschein geben und ein paar dichtere Quellwolken, aus denen sich auch vereinzelte Hitzegewitter bilden. Die Höchstwerte liegen morgen zwischen 30 und 35 Grad. Und hier ist der RTL-Verkehrsreport. Vorsicht auf der L175. Zwischen Besseringen und Schwemlingen liegt ein totes Tier auf der Fahrbahn. A6 Luxemburg Richtung Belgien. In Höhe der Erdekapellen ist die rechte Spur wegen einer Baustelle gesperrt. Dann geht es auf die A620 Saarlouis Richtung Saarbrücken. Zwischen Völklingen und Saarbrücken-Gersweiler Stau an einer Dauerbaustelle. Und alle Infos gibt es aktuell auch auf rtlradio.de. Gute und sichere Fahrt.
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0: Und hier ist der RTL-Verkehrsreport. Auf der A6 Luxemburg Richtung Belgien in Höhe der Erdekapellen ist die rechte Spur wegen einer Baustelle gesperrt. A60 Lüttich Richtung Wittlich zwischen Rastplatz Steinebrück und Winterspelt ist die linke Spur wegen einer Baustelle gesperrt. Und es geht auf die A620 Saarlouis Richtung Saarbrücken zwischen Völklingen und Saarbrücken-Gersweiler Stau an einer Dauerbaustelle. Und alle Infos gibt es auch auf rtlradio.de.
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0: Duell.
1: Ich bin Jan Seifert, guten Morgen. Jetzt soll alles ganz schnell gehen. Nach der CSD-Attacke von Berlin am Wochenende sollen die Länder mehr Geld für den Kampf gegen Radikalisierung kriegen. Fiona Reinhardt, es geht um 5 Millionen Euro.
2: Im Fokus soll laut Familienministerin Prien die Deradikalisierung stehen. Mit entsprechenden Programmen sollen hier besonders junge Leute durch intensive Beratungen von ihren radikalen Ansichten abgebracht werden. Und dafür sollen demnächst Mittel genutzt werden, die zunächst anders verplant waren. Prien räumt allerdings selbst ein, bei extrem radikalisierten Tätern wie dem von Berlin kommt so eine Beratung oft zu spät. Die Ministerin hatte das Programm Demokratie leben zuletzt noch neu ausgerichtet und dafür Kritik geerntet, besonders aus der queeren Community, weil entsprechende Beratungsangebote gekürzt wurden.
1: Der Bundespräsident übergibt die Ernennungsurkunden für die neuen Minister. Linnemann wird Gesundheitsminister, Warken wird Kanzleramtschefin, Bilger Verkehrsminister. Dann dauert es aber noch bis zum 9. September, ehe sie im Bundestag vereidigt werden. Und die Union wählt heute einen neuen Vorsitzenden. Die Frage ist aber nur noch ja oder nein. Denn nach dem Rücktritt von Jens Spahn ist Kanzleramtschef Frei der einzige Kandidat. Übrigens, laut aktueller RTL und NTV-Umfrage glaubt nur einer von 4 Deutschen, dass sich mit der Personalumstellung was ändert. In Cafés und Restaurants schon gang und gäbe, kommt die digitale Trinkgeldabfrage jetzt auch im Schuh- oder Klamottenladen. Erste Ketten fragen jetzt schon Kunden, die mit Karte bezahlen wollen, ob sie ein Trinkgeld geben. Begründung: Verkäufer sollten für gute Beratung belohnt werden. Aktuelle YouGov-Umfrage: Jeder 4. Deutsche würde im Einzelhandel Trinkgeld geben. Verdi kritisiert und spricht von Almosen, während Konzerne Billiglöhne zahlen. Verbraucherschützer sehen den Kunden unter sozialem Druck.
3: Für Luxemburg und die gesamte Großregion. Es ist wieder den ganzen Tag sonnig bei einem meist wolkenlosen Himmel. Und es wird noch wärmer als in den vergangenen Tagen. Die Temperaturen klettern in den höheren Lagen von Eifel und Uerdingen auf 33 Grad. An Saar und Mosel werden bis zu 37 Grad erreicht. Morgen am Donnerstag wird es ebenfalls viel Sonnenschein geben, aber auch ein paar dichtere Quellwolken, aus denen sich im Laufe des Tages vereinzelte Hitzegewitter bilden können. Die Höchstwerte liegen zwischen 30 und 35 Grad. Und hier ist der RTL-Verkehrsreport A6 Luxemburg Richtung Belgien. In Höhe der Erdekapellen ist die rechte Spur wegen einer Baustelle gesperrt. Auf der A13 Petonsch Richtung Schengen wegen einer Baustelle zwischen Sanem und Biff ist die rechte Spur gesperrt. A620 Saarlouis Richtung Saarbrücken zwischen Wallerfangen und Saarlouis Mitte Behinderungen wegen eines Unfalls. Und alle Infos gibt es aktuell auch auf rtlradio.de. Gute und sichere Fahrt.
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Hier ist der RTL-Verkehrsreport A6 Luxemburg Richtung Belgien. In Höhe der Erdekapellen ist die rechte Spur wegen Bauarbeiten gesperrt. A7 Ettelbrück Richtung Luxemburg-Stadt. Zwischen der Brücke Colmar-Berg und der Ausfahrt Colmar-Berg ist die linke Spur wegen Bauarbeiten gesperrt. Dann geht es auf die A602 Trier Richtung Longisch im Dreieck Moseltal in der Überleitung zur A1 Richtung Saarbrücken. Hier hat es einen Unfall gegeben und es kommt zu Behinderungen. Gute und auch sichere Fahrt. Nach einem tollen Sommer im vergangenen Jahr voller magischer Konzerte, über 100.000 verkauften Tickets und inspirierenden Momenten geht Samu Haber in diesem Sommer und Herbst wieder auf große Tour durch die Hallen Europas. Mit neuer Musik im Gepäck, voller Energie und Vorfreude dürfen sich die Fans auf emotionale Abende zwischen bekannten Hits und frischen Songs des ehemaligen Sunrise Avenue Frontmanns freuen. Samu Haber kommt am 15. Oktober in die Rockhallen nach Esch. Los geht es um 20 Uhr und Tickets bekommst du ab 66 Euro. 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

0: Komm auf rtlradio.de vorbei, wir drücken die Daumen. Ihre erste Single Nur geträumt schlug Anfang der 1980er Jahre ein und katapultierte Nena auf den zweiten Platz der deutschen Singlecharts. Und schon ihre zweite Single machte sie international berühmt. Dieser Song wurde ein Mega-Erfolg und ich glaube, es gibt kaum jemanden, der nicht zumindest den Refrain mitsingen kann. Nena kommt am 16. Oktober in die Saarlandhalle nach Saarbrücken. Los geht es um 20 Uhr und Karten bekommst du ab 59 Euro. Die A-Cappella-Band Alte Bekannte begeisterte im vergangenen Jahr wieder Zuschauer aller Altersgruppen auf den großen und kleinen Bühnen Deutschlands. Große musikalische und textliche Bandbreite ihrer fast durchweg selbstgeschriebenen Songs macht einfach gute Laune. Alte Bekannte kommen am 19. September in die Europahalle nach Trier. Los geht es um 20 Uhr und Karten bekommst du ab 40 Euro. Und wenn du auch noch einen Veranstaltungstipp für Luxemburg oder auch die Großregion hast, dann schick eine Mail über rtlradio.de.
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0: Ich bin Jan Seifert. Guten Tag.
1: Erst VW, jetzt BMW, der nächste Autobauer in der Krise. BMW will 8000 Jobs in ganz Deutschland abbauen. Nach Konzernangaben soll erstmal nach Freiwilligen gesucht werden und die natürliche Fluktuation genutzt werden. Ganz anders die Entwicklung beim Autobauer Tesla in Grünheide. Der hat ja letzte Woche erst bestätigt, 3500 neue Jobs zu schaffen, weil der E-Automarkt boomt.
2: Weltrekord am Himmel. Ein Airbus A350 ist von Melbourne in Australien nach Toulouse in Frankreich geflogen. 24 Stunden und 24 Minuten in der Luft. 23.000 Kilometer am Boden. Das war ein Test von Qantas, die ab Herbst 27 nonstop Sydney-London fliegen will und später nach New York. Dafür kauft die Airline 12 sogenannte Ultra-Langstreckenflieger, die einen extra Tank haben und 20.000 Liter Kerosin mitnehmen können.
3: Auf dem berühmtesten Acker in Schleswig-Holstein wird's ab heute wieder laut. Wacken geht los. Das Heavy-Metal-Festival ist ausverkauft. 85.000 Fans erleben unter anderem die Rock-Urgesteine Def Leppard und Judas Priest. In den letzten Jahren versank das Festival immer mal wieder in Matsch und Schlamm. Dieses Jahr werden über 30 Grad und Sonne erwartet.
4: In Cafés und Restaurants schon gang und gäbe, kommt die digitale Trinkgeldabfrage jetzt auch im Schuh- oder Klamottenladen. Erste Ketten fragen jetzt schon Kunden, die mit Karte bezahlen wollen, ob sie ein Trinkgeld geben. Begründung: Verkäufer sollten für gute Beratung belohnt werden. Aktuelle YouGov-Umfrage: Jeder vierte Deutsche würde im Einzelhandel Trinkgeld geben. Verdi kritisiert und spricht von Almosen, während Konzerne Billiglöhne zahlen. Verbraucherschützer sehen den Kunden unter sozialem Druck.
5: Für Luxemburg und die gesamte Großregion. Die Sonne scheint bei einem meist wolkenlosen Himmel und es wird noch wärmer. Die Temperaturen klettern in höheren Lagen von Eifel und Ösling auf 33 Grad. An Saar und Mosel werden bis zu 37 Grad erreicht. Morgen am Donnerstag wird wieder ordentlich die Sonne scheinen. Ein paar dichtere Quellwolken kommen dazu, aus denen sich auch vereinzelte Hitzegewitter bilden können. Die Höchstwerte liegen morgen zwischen 30 und 35 Grad. Hier ist der RTL-Verkehrsreport. A7 Ettelbrück Richtung Luxemburg-Stadt. Zwischen der Brücke Colmar-Berg und der Ausfahrt Colmar-Berg ist die linke Spur wegen Bauarbeiten gesperrt. A13 Schengen Richtung Pittange. Zwischen Altwies und Friesange ist die rechte Spur wegen Bauarbeiten gesperrt. A602 Trier Richtung Longisch im Dreieck Moseltal. In der Überleitung zur A1 Richtung Saarbrücken Behinderungen wegen eines Unfalls. Und alle Infos gibt es aktuell auch auf rtlradio.de zum Nachlesen. Gute und auch sichere Fahrt.
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0: Hallo ihr Lieben, ihr hört RTL Radio, hier ist Angela Fingererben und ich freue mich tierisch, wenn ihr Punkt 12 einschaltet, denn wir haben heute die Mode-Ikone schlechthin bei uns in der Sendung, Bruce Dunnell. Er ist ja selber auch Model und er weiß, was man trägt und er hat jetzt seine eigene Kollektion rausgebracht. Für wen ist die? Kann die sich auch jeder leisten? Da gucken wir mal ganz genau drauf. Außerdem ein Thema, was mich total abholt, ist es bei euch auch ein Streitthema. Klimaanlage an oder aus? Fenster auf oder zu? Mein Mann macht immer die Klimaanlage an und ich bekomme direkt einen steifen Nacken. Wir haben einen Arzt, der uns berät, wie wir Symptome schnell in den Griff bekommen, dass wir eben keine Bindehautentzündung und keinen steifen Nacken bekommen. Also ich freue mich, wenn ihr einschaltet. Bis dann, liebe Grüße.
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2: Für Luxemburg und die gesamte Großregion, schönen guten Tag. Im Saarland ist weiter keine konjunkturelle Trendwende in Sicht. Das geht aus der Juli-Umfrage der Industrie- und Handelskammer hervor, an der sich rund 300 Saarunternehmen beteiligt haben, wie der SR berichtet. Die IHK teilte mit, die Geschäftserwartungen hätten sich nur leicht verbessert. Die wirtschaftliche Dynamik sei aber weiter schwach. Nur jeder vierte Betrieb bewertete seine Lage als gut oder sehr gut. Gut liefen die Geschäfte in der Keramikindustrie, in Teilen der Stahlindustrie und im Dienstleistungsgewerbe. Noch nie gab es in Rheinland-Pfalz so viele Störche wie zurzeit. Rund 800 Brutpaare sind es. Dabei galt der Storch noch in den 1990er Jahren als nahezu ausgerottet in unserer Großregion. Im Storchenzentrum im pfälzischen Bornheim werden verletzte und verwaiste Tiere aufgepäppelt und dann ausgewildert. Dazu Christian Reis vom Storchenzentrum in Sat.1.
3: Das ist eigentlich der Lohn für die ganze Arbeit, die man die ganze Zeit reingesteckt hat, die Medizin, das Futter und ja, die ganze Arbeit. Und wie man sieht, sie freuen sich, wenn sie dann in freie Wildbahn sind, können gut fliegen und das ist schon ein gutes, schönes Gefühl.
2: Ab Ende August beginnt für die Zugvögel die lange Reise in den Süden. In Rheinland-Pfalz hat die Polizei aktuell 12 Personen als Gefährder eingestuft. In Haft befänden sich 3, teilte das Innenministerium in Mainz laut dpa auf Anfrage mit. Besonders große Schwankungen gab es bei der Zahl der Gefährder in Rheinland-Pfalz in den vergangenen Jahren nicht. Sie lag 2025 bei 13, im Jahr davor bei 15 und 2023 bei 11. Das Thema Gefährder ist nach dem mutmaßlich islamistischen Terroranschlag am Rande des Christopher Street Days in Berlin wieder im Fokus. Bundeskanzler Friedrich Merz lässt zurzeit prüfen, wie die Bewegungsfreiheit potenzieller Gefährder beschränkt werden kann. 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
4: Hier ist der RTL-Verkehrsreport. Vorsicht A3, Luxemburg Richtung Frankreich. In Höhe von Dudelange-Zentrum steht ein defektes Auto auf dem Standstreifen. Vorsicht A4, Esch Richtung Luxemburg-Stadt. In Höhe von Leudelange-Süd steht ebenfalls ein defektes Auto auf dem Standstreifen. A602 bzw. A1, Trier Richtung Saarbrücken. Zwischen Kenn- und Fellerbach-Talbrücke Behinderungen wegen eines Unfalls. Und alle Infos gibt es aktuell auch auf rtlradio.de. Gute und sichere Fahrt.
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1: Ich bin Jan Seifert. Guten Tag. Auf dem berühmtesten Acker in Schleswig-Holstein wird's ab heute wieder laut. Wacken geht los. Das Heavy-Metal-Festival ist ausverkauft. 85.000 Fans erleben unter anderem die Rock-Urgesteine Def Leppard und Judas Priest. In den letzten Jahren versank das Festival immer mal wieder in Matsch und Schlamm. RTL-Reporter Bastian Vollmer jetzt gerade in Wacken. Bastian, dieses Wochenende werden über 30 Grad und Sonne erwartet.
2: Letztes Jahr, die vergangenen Jahre, war Schlamm und Regen ein großes Thema. Man hat viel Geld in die Hand genommen, über 500.000 Euro, um auf dem Festivalgelände neue Wege anzulegen, Platten auszulegen, aber auch für Rettungskräfte Schotterwege anzulegen. Die Hitze bringt andere Herausforderungen mit sich. Gewitter sind da möglicherweise ein Thema. Ein solches Festival wie Wacken beispielsweise, aber viele andere auch, haben mittlerweile eigene Meteorologen, die eben die Wettersituation im Blick behalten. Das Ganze ist wie viele andere Festivals in Deutschland auch mittlerweile hochprofessionell, was den Blick auf Wetter und Unwetter angeht.
1: Die rasante Ausbreitung von KI muss gebremst werden. Das fordern ausgerechnet Mitarbeiter von Firmen, die KIs entwickeln. Sie haben Angst, zu schnell die Kontrolle zu verlieren und fordern die US-Regierung in einem offenen Brief auf, die Entwicklung zu regulieren. Fiona Reinhardt.
3: Führende Forscher und Manager, unter anderem von OpenAI, Meta und Google, haben den offenen Brief an die US-Regierung unterschrieben. Sie fürchten, dass KI-Software bald in der Lage sein könnte, sich selbst weiterzuentwickeln. Daraus könnten Systeme entstehen, die Menschen nicht mehr verstehen und auch nicht mehr kontrollieren könnten. Deswegen brauche es weltweit einheitliche Regeln, um diese Entwicklung zu bremsen. Hintergrund des offenen Briefs ist ein aufsehenerregender Test, bei dem eine OpenAI-Software quasi zum Hacker geworden ist und sich eigenständig in fremde Systeme gehackt hat.
4: Für Luxemburg und die gesamte Großregion. Die Sonne scheint bei einem meist wolkenlosen Himmel und es wird noch wärmer. Die Temperaturen klettern in höheren Lagen von Eifel und Ösling auf 33 Grad. An Saar und Mosel werden bis zu 37 Grad erreicht. Morgen am Donnerstag wird wieder ordentlich die Sonne scheinen. Ein paar dichtere Quellwolken kommen dazu, aus denen sich auch vereinzelte Hitzegewitter bilden können. Die Höchstwerte liegen morgen zwischen 30 und 35 Grad. Und hier ist der RTL-Verkehrsreport. Vorsicht auf der A8 Neunkirchen Richtung Saarlouis. Zwischen Merchwelle und Kreuzerbrücken sind in beiden Richtungen Personen auf der Fahrbahn. A1 Trier Richtung Luxemburg. Zwischen Flachsweiler und Munsbach ist die rechte Spur wegen Bauarbeiten gesperrt. A602 bzw. A1 Trier Richtung Saarbrücken. Zwischen Kenn und Fellerbachtalbrücke Behinderungen wegen eines Unfalls. Und es geht auf die A6 Luxemburg Richtung Belgien. In Höhe der Erdekapellen ist die rechte Spur wegen einer Baustelle gesperrt.
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0: Hier ist der RTL Verkehrsreport. A1 Trier Richtung Luxemburg. Zwischen Flachsweiler und Munsbach ist die rechte Spur wegen Bauarbeiten gesperrt. A602 bzw. A1 Trier Richtung Saarbrücken. Zwischen Kenn und Fellerbachtalbrücke hat es einen Unfall gegeben. Hier kommt es zu Behinderungen. Dann geht es auf die A13 Schengen Richtung Pétange. Zwischen Altwies und Frisange ist die rechte Spur wegen einer Baustelle gesperrt. Und alle Infos gibt es auch auf rtlradio.de.
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1: Ich bin Philipp Ringe, guten Tag. Aufatmen in Spanien. Die Einsatzkräfte haben die Brände rund um Madrid mittlerweile gut im Griff. Die Behörden haben für mehrere Ortschaften Evakuierungen und Ausgangsbeschränkungen aufgehoben. Zehntausende können also in ihre Häuser zurück. Aber Entwarnung gibt's noch nicht, denn die nächste Hitzewelle rückt an, die soll bis Sonntag anhalten und könnte für neue Brände sorgen. Volkswagen, Porsche und jetzt auch BMW, denn der Konzern will ebenfalls jede Menge Stellen abbauen, weltweit bis Ende nächsten Jahres rund 8000 Jobs. Betroffen ist aber nicht das Personal in der Produktion, sondern zum Beispiel in der Verwaltung. Der Grund, wie bei den anderen Autobauern auch, vor allem das schwache China-Geschäft. BMW hat weltweit mehr als 150.000 Mitarbeiter, mehr als die Hälfte davon in Deutschland. Ausverkauf bei der FIFA, denn FIFA-Boss Infantino will ja Teile der WM-Rechte an Investoren verkaufen. Fans laufen schon Sturm, auch die UEFA. Die droht sogar, Weltmeisterschaften zu boykottieren. Thomas Bremser berichtet.
2: Die Sorge ist, wenn Investoren Teile der WM kaufen, dann machen sie das ja nicht, weil sie den Fußball so lieben, sondern weil sie hoffen, Geld zu verdienen. Sprich, die WM wird noch kommerzieller. FIFA-Boss Infantino kann sich ja vorstellen, dass noch mehr Mannschaften mitspielen künftig. Jetzt waren es ja schon so viele wie noch nie. Und so eine WM findet nur alle 4 Jahre statt. Da würde ich mich als Investor fragen, warum spielen wir nicht einfach alle 2? Dann würden wir noch mehr Tickets verkaufen und noch mehr TV-Gelder kassieren. Also das sind alles Gedankenspiele, aber die sind nicht so weit hergeholt.
3: Für Luxemburg und die gesamte Großregion. Die Sonne scheint bei einem meist wolkenlosen Himmel und es wird noch wärmer. Die Temperaturen klettern in höheren Lagen von Eifel und Ösling auf 33 Grad. An Saar und Mosel werden bis zu 37 Grad erreicht. Morgen am Donnerstag wird wieder ordentlich die Sonne scheinen. Ein paar dichtere Quellwolken kommen dazu, aus denen sich auch vereinzelte Hitzegewitter bilden können. Die Höchstwerte liegen morgen zwischen 30 und 35 Grad. Und hier ist der RTL-Verkehrsreport. Vorsicht auf der A6 Belgien Richtung Luxemburg. Im Tessinger Kreuz steht ein defektes Auto auf dem Standstreifen. A1 Trier Richtung Luxemburg zwischen Flachsweiler und Munzbach ist die rechte Spur an einer Baustelle gesperrt. A602 bzw. A1 Trier Richtung Saarbrücken zwischen Kenn und Fellerbach-Talbrücke hat es einen Unfall gegeben und hier kommt es zu Behinderungen. Und alle Infos gibt es zum Nachlesen auch auf rtlradio.de. Gute und vor allen Dingen sichere Fahrt durch den Mittag.
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Hier ist der RTL-Verkehrsreport. Vorsicht auf der A6 Belgien Richtung Luxemburg. Im Zessinger Kreuz steht ein defektes Auto auf dem Standstreifen. Vorsicht auch auf der A8 Neunkirchen Richtung Saarlouis. Zwischen Merchweiler und Kreuzer Brücken steht ein brennendes Fahrzeug auf dem Standstreifen. A602 bzw. A1 Trier Richtung Saarbrücken. Zwischen Kenn und Fellerbachtalbrücke hat es einen Unfall gegeben und hier kommt es zu Behinderungen. Gute und auch sichere Fahrt.

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0: Ich bin Jan Seifert. Guten Tag. Auf dem berühmtesten Acker in Schleswig-Holstein wird's ab heute wieder laut. Wacken geht los. Das Heavy-Metal-Festival ist ausverkauft. 85.000 Fans erleben unter anderem die Rock-Urgesteine Def Leppard und Judas Priest. In den letzten Jahren versank das Festival immer mal wieder in Matsch und Schlamm. RTL-Reporter Bastian Vollmer jetzt gerade in Wacken. Bastian, dieses Wochenende werden über 30 Grad und Sonne erwartet.
1: Letztes Jahr, die vergangenen Jahre, war Schlamm und Regen ein großes Thema. Man hat viel Geld in die Hand genommen, über 500.000 Euro, um auf dem Festivalgelände neue Wege anzulegen, Platten auszulegen, aber auch für Rettungskräfte Schotterwege anzulegen. Die Hitze bringt andere Herausforderungen mit sich. Gewitter sind da möglicherweise ein Thema. Ein solches Festival wie Wacken beispielsweise, aber viele andere auch, haben mittlerweile eigene Meteorologen, die eben die Wettersituation im Blick behalten. Das Ganze ist wie viele andere Festivals in Deutschland auch mittlerweile hochprofessionell, was den Blick auf Wetter und Unwetter angeht.
0: Die rasante Ausbreitung von KI muss gebremst werden. Das fordern ausgerechnet Mitarbeiter von Firmen, die KIs entwickeln. Sie haben Angst, zu schnell die Kontrolle zu verlieren und fordern die US-Regierung in einem offenen Brief auf, die Entwicklung zu regulieren. Fiona Reinhardt.
2: Führende Forscher und Manager, unter anderem von OpenAI, Meta und Google, haben den offenen Brief an die US-Regierung unterschrieben. Sie fürchten, dass KI-Software bald in der Lage sein könnte, sich selbst weiterzuentwickeln. Daraus könnten Systeme entstehen, die Menschen nicht mehr verstehen und auch nicht mehr kontrollieren könnten. Deswegen brauche es weltweit einheitliche Regeln, um diese Entwicklung zu bremsen. Hintergrund des offenen Briefs ist ein aufsehenerregender Test, bei dem eine OpenAI-Software quasi zum Hacker geworden ist und sich eigenständig in fremde Systeme gehackt hat.
3: Für Luxemburg und die gesamte Großregion. Heute Nachmittag scheint die Sonne bis zum Abend durchgehend. Nur ein paar lockere Wolken sind am Himmel zu sehen. Dazu bleibt es trocken und sehr heiß mit maximalen Temperaturen an Saar, Mosel und Alzette von 31 bis 38 Grad. Und morgen beginnt der Tag mit Sonnenschein. Bis zum Abend sind mehr Wolken unterwegs, aus denen sich einzelne Schauer oder Hitzegewitter entwickeln können. Das bei Höchstwerten zwischen 31 und 36 Grad. Und hier der RTL-Verkehrsreport auf der A1 A602 Trier Richtung Saarbrücken zwischen Kenne und der Fellerbachtalbrücke kommt es zu Behinderungen nach einem Unfall. Auf der A6 Belgien Richtung Luxemburg im Zessinger Kreuz steht ein defektes Auto. Auf der A7 Ettelbrück Richtung Luxemburgstadt zwischen Schönfels und dem Tunnel Gusselerberg steht ein defekter Wohnwagen. Auf der A8 Neunkirchen Richtung Saarlouis zwischen Merchweiler und Kreuzerbrücken steht ein brennendes Fahrzeug auf der Standspur.
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0: Und hier der RTL-Verkehrsreport auf der A1 A602 Trier Richtung Saarbrücken. Zwischen Kenn und der Fellerbachtalbrücke kommt es immer noch zu Behinderungen nach einem Unfall. Dann geht's auf die A6 Allon Richtung Luxemburgstadt in Höhe Marmarstein. Ein defektes Auto auf der Pannenspur. Und auf der A7 Ettelbrück Richtung Luxemburgstadt. Zwischen Schönfels und dem Tunnel Gusselerberg steht ein defekter Wohnwagen. Hier ist die Pannenspur blockiert. Allen unterwegs gute und sichere Fahrt.
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2: Ich bin Philipp Ringe, guten Tag. Jetzt erwischt es auch BMW. Tausende Jobs sollen wegfallen. Rund 8000 Stellen weltweit teilt der Konzern jetzt mit. Diana Kramer.
3: Dass auch BMW von der allgemeinen wirtschaftlichen Situation betroffen sein wird und Stellen abbauen muss, hatten Experten schon im Juni befürchtet. Wie viele der 8000 Stellen hier in Deutschland wegfallen, ist bislang nicht bekannt. Der Münchner Autobauer teilte mit, der Abbau soll über die natürliche Fluktuation und ein Abfindungsprogramm erfolgen. BMW leidet, wie auch die Konkurrenz, unter enormem Konkurrenz- und Preisdruck, vor allem durch chinesische Hersteller. Dazu kommen die US-Zölle und die Auswirkungen der Krise im Nahen Osten auf die weltweite Konjunktur.
2: Scharfe Kritik an den Plänen der FIFA. Der Fußball-Weltverband will ja einen Teil der WM-Rechte an Investoren verkaufen und erhofft sich dadurch Einnahmen in Milliardenhöhe. Die UEFA und die Verbände in Asien und Nord- und Mittelamerika laufen dagegen jetzt schon Sturm, Fans natürlich auch. Die UEFA überlegt sogar, ob sie die Weltmeisterschaft, aber auch etwa die Club-WM boykottiert. Bedeutet Turniere ohne Deutschland, Spanien, England oder etwa Frankreich. Der beste Freund des Menschen darf jetzt auch direkt neben einem mitfliegen, denn große Hunde, wie zum Beispiel ein Schäferhund oder Labrador, dürfen bei der italienischen Lufthansa-Tochter ITA Airways nun in der Kabine mitreisen. Aus Italien berichtet Claudia Wächter.
4: Bullterrier, Dalmatiner und Co., die bekommen sogar einen Fensterplatz. Unten auf dem Boden auf einem Extrateppich. Ein Maulkorb ist Pflicht. Und falls ein Mitreisender Tiere nicht mag oder allergisch ist, kann der seinen Sitzplatz auch problemlos wechseln. Hunde sind für viele wie ein Familienmitglied, sagt ITA zu seinem tierischen Angebot. Das gilt im Moment aber nur hier auf einigen Inlandsflügen.
5: Für Luxemburg und die gesamte Großregion. Der Nachmittag hindurch scheint die Sonne, bis zum Abend gesellen sich höchstens ein paar lockere Wolken dazu. Es bleibt trocken und sehr heiß mit maximalen Temperaturen an Saar, Mosel und Alzette von 31 bis 38 Grad. Morgen beginnt der Tag sonnig und trocken. Im Laufe des Tages werden die Wolken dichter. Daraus können sich einzelne Schauer oder Hitzegewitter entwickeln. Oft bleibt es auch trocken bei Höchstwerten zwischen 31 und 36 Grad. Und hier der RTL-Verkehrsreport auf der 6 Richtung Luxemburg-Stadt. In Höhe Marmar stehen defektes Auto. Auf der A7 Richtung Luxemburg-Stadt zwischen Schönfels und dem Tunnel Guselaberg stehen defekter Wohnwagen. Dann geht's nach Wellesweiler im Stadtgebiet. Gibt's einen Brand einer Lagerhalle. Die Feuerwehr und Rettungskräfte sind vor Ort. Die Anwohner werden gebeten, Fenster und Türen geschlossen zu halten und das Gebiet zu meiden. Allen unterwegs gute und sichere Fahrt.
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1: Für Luxemburg und die gesamte Großregion schönen guten Tag. Trotz Trinkbrunnen und mehr schattigem Grün, die rheinland-pfälzischen Städte und Gemeinden sind nach Einschätzung der grünen Politikerin Katrin Eder nicht ausreichend auf Hitzewellen vorbereitet. Besonders groß ist der Handlungsdruck in den Großstädten, sagte die ehemalige Umweltministerin und jetzige Fraktionschefin Eder im Gespräch mit der Deutschen Presseagentur in Mainz. Einige Großstädte in Rheinland-Pfalz zählten bundesweit zu den Städten mit dem höchsten Versiegelungsgrad. Der Bundesdrogenbeauftragte Hendrik Streeck hat die Bedeutung von Konsumräumen als erste Anlaufstelle für Drogenerkrankte hervorgehoben. Einen solchen Raum gibt es etwa im Saarbrücker Drogenhilfezentrum. Streeck sagte, nicht alle Bundesländer verfügten über solche Anlaufstellen. Er wünsche sich ein einheitlicheres Vorgehen in Deutschland bei der Unterstützung drogenerkrankter Menschen. Das sagt er im SR-Interview.
2: Ich würde mir wünschen, dass wir in Deutschland stringenter vorgehen, aber wir müssen uns als Gesellschaft auch die Frage stellen, warum Menschen überhaupt mit Drogen anfangen und in eine Sucht hineingeraten. Und da müssen wir viel früher ansetzen in Prävention, in Aufklärung und das deutschlandweit.
1: Es brauche bundesweit mehr Aufklärung und die Präventionsarbeit müsse früher ansetzen, so Streeck. Luxemburg, Albanien, Belgien, Kanada, Griechenland, Lettland, Rumänien, die Türkei und die Ukraine haben ihre Absicht erklärt, gemeinsam die Bank für Verteidigung, Sicherheit und Resilienz, auf Englisch DSRB, zu gründen. Ein offizielles Abkommen wurde bislang noch nicht unterzeichnet. Luxemburg ist jedoch bereits als europäischer Hauptsitz im Gespräch, wie L'Essentiel und

0: 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Gut und auch sichere Fahrt.
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0: 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Ich bin Philipp Ringe, guten Tag. Drei neue auf der Regierungsbank. Bundespräsident Steinmeier hat sie heute offiziell ernannt. Steffen Bilger als neuen Verkehrsminister, Carsten Linnemann als Gesundheitsminister und Nina Warken als neue Kanzleramtsministerin. Tanja Wagner berichtet.
1: Die neuen Ressortchefs müssen noch im Bundestag vereidigt werden. Das soll nach der Sommerpause Anfang September passieren. Bundespräsident Steinmeier kritisiert das und auch andere Experten sehen das Vorgehen der Bundesregierung rechtlich durchaus kritisch. Allerdings müssten andernfalls alle 630 Bundestagsabgeordnete extra aus dem Urlaub nach Berlin gerufen werden, ein kostspieliges Unterfangen. Bei der Ernennung mahnte der Bundespräsident weitere Reformen an und rief auf, mutig zu sein. Die Belastungsprobe sei groß, so Steinmeier, aber die Entschlossenheit, sie zu bewältigen, sei größer.
0: Schon wieder Korruptionsverdacht in einem Gefängnis in NRW. Wie die Staatsanwaltschaft jetzt mitteilt, wurde am 13. Juli ein Gefängnis in der Nähe von Düsseldorf untersucht. Unter anderem wegen des Verdachts der Bestechlichkeit und des Drogenhandels. Zuvor gab es bereits Razzien in den Gefängnissen von Euskirchen und Rheinbach. Und vor ein paar Tagen wurde die JVA Siegburg durchsucht, weil dort angeblich eine Meuterei geplant war. Aufatmen in Spanien. Die Einsatzkräfte haben die Brände rund um Madrid mittlerweile gut im Griff. Die Behörden haben für mehrere Ortschaften Evakuierungen und Ausgangsbeschränkungen aufgehoben. Zehntausende können also in ihre Häuser zurück. Aber Entwarnung gibt's noch nicht, denn die nächste Hitzewelle rückt an. Die soll bis Sonntag anhalten und könnte für neue Brände sorgen.
2: Für Luxemburg und die gesamte Großregion. Der Nachmittag hindurch scheint die Sonne, bis zum Abend gesellen sich höchstens ein paar lockere Wolken dazu. Es bleibt trocken und sehr heiß mit maximalen Temperaturen an Saar, Mosel und Alz von 31 bis 38 Grad. Morgen beginnt der Tag sonnig und trocken. Im Laufe des Tages werden die Wolken dichter. Daraus können sich einzelne Schauer oder Hitzegewitter entwickeln. Oft bleibt es auch trocken bei Höchstwerten zwischen 31 und 36 Grad. Und hier der RTL-Verkehrsreport auf der 1 Luxemburg Richtung Trier. Zwischen Flachsweiler und dem Pottersberg steht ein defektes Auto auf der Pannenspur. Dann geht's auf die A4 Esch Richtung Luxemburgstadt in der Überleitung auf die A13 Richtung Schengen. Hier steht ein defektes Auto. Und in Neunkirchen-Wellesweiler starke Rauchentwicklung in einem Entsorgungsbetrieb nach einem Großbrand. Feuerwehr und Rettungskräfte sind vor Ort allen unterwegs. Eine gute und sichere Fahrt.
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0: Hier der RTL-Verkehrsreport auf der A1 Luxemburg Richtung Trier. In Höhe Cargo Center steht ein defekter LKW auf der Pannenspur. Auf der A4 Richtung Esch vor der Ausfahrt Fürth steht ein defektes Auto auf der Pannenspur. Dann geht's auf die A13 Pittange Richtung Schengen in Höhe der Ausfahrt Altwies. Auch hier liegen Gegenstände auf der Überholspur. Und Vorsicht in Neunkirchen-Wellesweiler. Hier ist die Straße im langen Tal zwischen Heidenbühl und Industriering wegen eines Feuerwehreinsatzes gesperrt.
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0: Ich bin Philipp Ringe. Guten Tag. Drei neue Minister auf der Regierungsbank. Carsten Linnemann als neuer Gesundheitsminister, Steffen Bilger als Verkehrsminister und Nina Warken jetzt als neue Kanzleramtschefin. Bundespräsident Steinmeier hat sie vorhin offiziell ernannt. Mehr von Tanja Wagner.
1: Die neuen Ressortchefs müssen noch im Bundestag vereidigt werden. Das soll nach der Sommerpause Anfang September passieren. Bundespräsident Steinmeier kritisiert das und auch andere Experten sehen das Vorgehen der Bundesregierung rechtlich durchaus kritisch. Allerdings müssten andernfalls alle 630 Bundestagsabgeordnete extra aus dem Urlaub nach Berlin gerufen werden. Ein kostspieliges Unterfangen. Bei der Ernennung mahnte der Bundespräsident weitere Reformen an und rief auf, mutig zu sein. Die Belastungsprobe sei groß, so Steinmeier, aber die Entschlossenheit, sie zu bewältigen, sei größer.
0: Erleichterung in Madrid, denn nach fast einer Woche haben die Einsatzkräfte die Feuer rund um die spanische Hauptstadt mittlerweile im Griff. Behörden haben Ausgangssperren und Evakuierungen für mehr als 20 Ortschaften auch schon aufgehoben. Zehntausende können jetzt also zurück nach Hause. Aber Entwarnung kann noch nicht gegeben werden, denn die nächste Hitzewelle rollt an und die könnte für neue Brände sorgen. Ein Comeback der Formel 1 nach Deutschland. Nicht heute, nicht morgen, aber zumindest mittelfristig. Möglich ist es, sagt jetzt Formel 1-Boss Dominic Kalli. In Kontakt mit den Veranstaltern des Hockenheimrings steht man demnach auch schon. Und der investiert auch, will mit einer Erlebniswelt attraktiver werden. Konkrete Zusagen oder einen Termin gibt's aber im Moment noch von keiner Seite. Das Formel 1-Finale in diesem Jahr könnte statt in Katar und Abu Dhabi übrigens in Europa stattfinden, sagt Dominic Kalli, aufgrund der aktuellen Lage in Nahost. Spätestens bis Mitte September soll dazu eine Entscheidung fallen. 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
2: Wetter. Für Luxemburg und die gesamte Großregion. Der Nachmittag hindurch scheint die Sonne, bis zum Abend gesellen sich höchstens ein paar lockere Wolken dazu. Es bleibt trocken und sehr heiß mit maximalen Temperaturen an Saar, Mosel und Alzett von 31 bis 38 Grad. Morgen beginnt der Tag sonnig und trocken. Im Laufe des Tages werden die Wolken dichter. Daraus können sich einzelne Schauer oder Hitzegewitter entwickeln. Oft bleibt es auch trocken bei Höchstwerten zwischen 31 und 36 Grad. Und hier der RTL-Verkehrsreport auf der 1 Luxemburg Richtung Trier. Zwischen Flachsweiler und dem Pottersberg steht ein defektes Auto auf der Pannenspur. Dann geht's auf die A4 Esch Richtung Luxemburgstadt in der Überleitung auf die A13 Richtung Schengen. Hier steht ein defektes Auto. Und in Neunkirchen-Wellesweiler starke Rauchentwicklung in einem Entsorgungsbetrieb nach einem Großbrand. Feuerwehr und Rettungskräfte sind vor Ort. Allen unterwegs eine gute und sichere Fahrt.
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0: Hallo ihr Lieben, ihr hört RTL Feelgood Radio. Ich bin Kenne Amor und würde mich tierisch freuen, wenn ihr heute bei RTL exklusiv dabei seid. Wir kümmern uns heute um Eric Roberts. Der hat es ja nicht leicht, denn er steht als Schauspieler schon sein halbes Leben im Schatten seiner Schwester, der Hollywood-Ikone Julia Roberts. Und jetzt hat er aktuell noch ein ganz anderes Problem, denn seine eigene Tochter hat sich dazu entschieden, ihn einfach mal nicht zu ihrer Hochzeit einzuladen. Julia ist dabei. Wie es so weit kommen konnte und wie es ihm damit geht, heute bei uns. Außerdem, Daniela Katzenberger antwortet mit einem, ja, ich würde mal sagen, sehr katzigen Video auf ihre vielen Kritiker, die sich an ihren Schönheits-OPs stören. Alles dazu und noch viel mehr heute bei Exklusiv um 18.30 Uhr und ich freue mich schon auf euch.
1: Hier der RTL-Verkehrsreport. Vorsicht auf der A3 Luxemburg Richtung Frankreich. Vor dem Bettenburger Kreuz kam es zu einem Unfall. Die rechte Spur ist gesperrt. 5 Kilometer staut es sich. Vorsicht auf der A3 Düdelange Richtung Luxemburg-Stadt. Zwischen der Erde Berchem und dem Gasbericher Kreuz. Hier steht ein defektes Auto auf der Pannenspur. Auf der A6 Luxemburg Richtung Arlon am Gasbericher Kreuz steht ein defekter Transporter. Und in Wellesweiler ist die Straße im Langental wegen eines Feuerwehreinsatzes gesperrt. Gute Fahrt.
2: 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Joe und Angela sind ein Paar mittleren Alters und befinden sich in einer heftigen Beziehungskrise, während Pina und Hawk, ihre Nachbarn aus dem Stock darüber, ein zumindest scheinbar perfektes Paar sind. Eines Abends kommen Pina und Hawk zu Joe und Angela zum gemeinsamen Abendessen.
3: Hey, kommt rein.
4: Danke für die Einladung.
3: Wir freuen uns so sehr, dass ihr da seid.
2: Im Laufe des Abends werden aus harmlosen Gesprächen schonungslos offene Auseinandersetzungen mit alten Kränkungen, gescheiterten Träumen und nicht ausgelebten Sehnsüchten. Und auch Partnertausch wird hier ins Spiel gebracht.
5: Wir würden gerne etwas mit euch besprechen.
4: Wir würden auch gerne etwas mit euch besprechen. Wir fühlen uns sehr stark zu euch hingezogen.
3: Das ist aber nett von euch, danke.
5: Ja.
3: Komm, sag danke, John.
5: Danke, sehr schmeichelhaft.
2: Sie in Weit ist ein höchst sehenswertes und vergnügliches Kammerspiel mit Olivia Wilde, Seth Rogen, Penelope Cruz und Edward Norton in den Hauptrollen. Es ist einfach eine Freude, dabei zuzusehen, wie die toll gespielten Figuren gegeneinander sticheln und dabei deutlich mehr zutage fördern, als ihnen eigentlich lieb wäre. Passend zum Abendessen kommt hier heute einfach alles auf den Tisch.
5: Nur um das klarzustellen. 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
4: Ja.
5: Ich auch.
4: Ja, du auch.
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3: Ich bin Philipp Ringe, guten Tag. Jetzt auch BMW. Der Autobauer muss sparen und will weltweit etliche Jobs streichen. Bis Ende nächsten Jahres sollen rund 8000 Stellen wegfallen, ausgenommen davon Jobs in der Produktion. Der Konzern leidet ja unter enormen Konkurrenzdruck, vor allem durch Hersteller aus China. Dazu kommen außerdem die US-Zölle von Präsident Trump. Insgesamt arbeiten in Deutschland mehr als 80.000 Menschen bei BMW. Wie viele Jobs hier wegfallen werden, ist noch nicht klar. Erleichterung in Madrid, denn nach fast einer Woche haben die Einsatzkräfte die Feuer rund um die spanische Hauptstadt mittlerweile im Griff. Behörden haben Ausgangssperren und Evakuierungen für mehr als 20 Ortschaften auch schon aufgehoben. Zehntausende können jetzt also zurück nach Hause. Aber Entwarnung kann noch nicht gegeben werden, denn die nächste Hitzewelle rollt an und die könnte für neue Brände sorgen. Eine Bremse für künstliche Intelligenz. Das fordern jetzt mehr als 1000 Mitarbeiter der führenden KI-Entwickler. Die haben jetzt einen Appell an die US-Regierung gerichtet. Fiona Reinhardt berichtet.
4: Sie fürchten, dass KI-Software bald in der Lage sein könnte, sich selbst weiterzuentwickeln. Daraus könnten Systeme entstehen, die Menschen nicht mehr verstehen und auch nicht mehr kontrollieren könnten. Deswegen brauche es weltweit einheitliche Regeln, um diese Entwicklung zu bremsen. Hintergrund des offenen Briefs ist ein aufsehenerregender Test, bei dem eine OpenAI-Software quasi zum Hacker geworden ist und sich eigenständig in fremde Systeme gehackt hat.
5: Für Luxemburg und die gesamte Großregion. Sonnig, trocken und sehr heiß geht's in den Abend bei aktuell um die 35 Grad. In der Nacht ist es dann meist sternenklar, dabei sinken die Temperaturen auf 22 bis 12 Grad. Und morgen beginnt der Tag mit viel Sonnenschein. Im Laufe des Tages werden die Wolken dichter, daraus können sich einzelne Schauer oder Hitzegewitter entwickeln. Dann wird's auch stellenweise windig, das bei Höchstwerten an Saar, Mosel und AZ zwischen 31 und 36 Grad. Und hier der RTL-Verkehrsreport. Vorsicht auf der A3 Luxemburg Richtung Frankreich. Vor dem Bitmoger Kreuz kam zu einem Unfall. Die rechte Spur ist hier gesperrt. 5 Kilometer staut es sich. Dann geht's auf die A6 Luxemburg Richtung Arlon. Am Gasbrecher Kreuz stehen defekte Transporter. In einem Entsorgungsbetrieb in Neunkirchen-Wellesweiler kam es zu einem Großbrand. Deswegen ist die Straße im Langental gesperrt. Allen unterwegs, gute Fahrt.
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0: Und hier der RTL-Verkehrsreport. Vorsicht auf der A6 Luxemburg Richtung Arlon am Gasbrecher Kreuz. Stehen defekter Transporter. Es staut sich hier. Dann geht's auf die A6 Saarbrücken Richtung Mannheim. In der Einfahrt St. Ingbert West. Hier kommt es nach einem Unfall zu Behinderungen. Die Straße ist teilweise blockiert. Und auf der A620 Saarbrücken Richtung Saarlouis. In der Ausfahrt Saarbrücken Gersweiler steht ein defektes Fahrzeug. Gute und auch sichere Fahrt.
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1: Ich bin Philipp Ringe. Guten Abend. Drei neue auf der Regierungsbank. Bundespräsident Steinmeier hat sie heute offiziell ernannt. Steffen Bilger als neuen Verkehrsminister, Carsten Linnemann als Gesundheitsminister und Nina Warken als neue Kanzleramtsministerin. Tanja Wagner berichtet.
2: Die neuen Ressortchefs müssen noch im Bundestag vereidigt werden. Das soll nach der Sommerpause Anfang September passieren. Bundespräsident Steinmeier kritisiert das und auch andere Experten sehen das Vorgehen der Bundesregierung rechtlich durchaus kritisch. Allerdings müssten andernfalls alle 630 Bundestagsabgeordnete extra aus dem Urlaub nach Berlin gerufen werden, ein kostspieliges Unterfangen. Bei der Ernennung mahnte der Bundespräsident weitere Reformen an und rief auf, mutig zu sein. Die Belastungsprobe sei groß, so Steinmeier, aber die Entschlossenheit, sie zu bewältigen, sei größer.
1: Schon wieder Korruptionsverdacht in einem Gefängnis in NRW. Wie die Staatsanwaltschaft jetzt mitteilt, wurde am 13. Juli ein Gefängnis in der Nähe von Düsseldorf untersucht. Unter anderem wegen des Verdachts der Bestechlichkeit und des Drogenhandels. Zuvor gab es bereits Razzien in den Gefängnissen von Euskirchen und Rheinbach. Und vor ein paar Tagen wurde die JVA Siegburg durchsucht, weil dort angeblich eine Meuterei geplant war. Scharfe Kritik an den Plänen der FIFA. Der Fußball-Weltverband will ja einen Teil der WM-Rechte an Investoren verkaufen und erhofft sich dadurch Einnahmen in Milliardenhöhe. Die UEFA und die Verbände in Asien und Nord- und Mittelamerika laufen dagegen jetzt schon Sturm, Fans natürlich auch. Die UEFA überlegt sogar, ob sie die Weltmeisterschaft, aber auch etwa die Club-WM boykottiert. Bedeutet Turniere ohne Deutschland, Spanien, England oder etwa Frankreich.
3: Für Luxemburg und die gesamte Großregion. Sonnig, trocken und sehr heiß geht's in den Abend bei aktuell um die 35 Grad. In der Nacht ist es dann meist sternenklar, dabei sinken die Temperaturen auf 22 bis 12 Grad. Und morgen beginnt der Tag mit viel Sonnenschein. Im Laufe des Tages werden die Wolken dichter, daraus können sich einzelne Schauer oder Hitzegewitter entwickeln. Dann wird's auch stellenweise windig, das bei Höchstwerten an Saar, Mosel und Alzey zwischen 31 und 36 Grad. Und hier der RTL-Verkehrsreport. Vorsicht auf der A1 Luxemburg Richtung Trier. Hinter der Brücke bei Munzbach stehen defektes Auto auf der Pannenspur. Dann geht's auf die A6 Luxemburg Richtung Arlon. Am Gasbricher Kreuz stehen defekter Transporter. Und in Neunkirchen-Wellesweiler, hier kommt es immer noch zu Behinderungen nach einem Großbrand in einem Entsorgungsbetrieb. Die Feuerwehr ist noch vor Ort. Allen unterwegs, egal wo es hingeht, gute und auch sichere Fahrt.
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1: Ich bin Philipp Ringe und das sind die wichtigsten Meldungen des Tages. Drei neue auf der Regierungsbank. Bundespräsident Steinmeier hat sie offiziell ernannt. Steffen Bilger als neuen Verkehrsminister, Carsten Lindemann als Gesundheitsminister und Nina Warken als neue Kanzleramtsministerin. Tanja Wagner.
2: Die neuen Ressortchefs müssen noch im Bundestag vereidigt werden. Das soll nach der Sommerpause Anfang September passieren. Bundespräsident Steinmeier kritisiert das und auch andere Experten sehen das Vorgehen der Bundesregierung rechtlich durchaus kritisch. Allerdings müssten andernfalls alle 630 Bundestagsabgeordneten extra aus dem Urlaub nach Berlin gerufen werden, ein kostspieliges Unterfangen. Bei der Ernennung mahnte der Bundespräsident weitere Reformen an und rief auf, mutig zu sein. Die Belastungsprobe sei groß, so Steinmeier, aber die Entschlossenheit, sie zu bewältigen, sei größer.
1: Jetzt auch BMW. Der Autobauer muss sparen und will weltweit etliche Jobs streichen. Bis Ende nächsten Jahres sollen rund 8000 Stellen wegfallen, ausgenommen davon Jobs in der Produktion. Der Konzern leidet ja unter enormen Konkurrenzdruck, vor allem durch Hersteller aus China. Dazu kommen außerdem die US-Zölle von Präsident Trump. Insgesamt arbeiten in Deutschland mehr als 80.000 Menschen bei BMW. Wie viele Jobs hier wegfallen werden, ist noch nicht klar. Erleichterung in Madrid, denn nach fast einer Woche haben die Einsatzkräfte die Feuer rund um die spanische Hauptstadt mittlerweile im Griff. Behörden haben Ausgangssperren und Evakuierungen für mehr als 20 Ortschaften auch schon aufgehoben. Zehntausende können jetzt also zurück nach Hause. Aber Entwarnung kann noch nicht gegeben werden, denn die nächste Hitzewelle rollt an und die könnte für neue Brände sorgen. Ausverkauf bei der FIFA, denn FIFA-Boss Infantino will ja Teile der WM-Rechte an Investoren verkaufen. Fans laufen schon Sturm, auch die UEFA. Die droht sogar, Weltmeisterschaften zu boykottieren. Thomas Bremser berichtet.
3: Die Sorge ist, wenn Investoren Teile der WM kaufen, dann machen sie das ja nicht, weil sie den Fußball so lieben, sondern weil sie hoffen, Geld zu verdienen. Sprich, die WM wird noch kommerzieller. FIFA-Boss Infantino kann sich ja vorstellen, dass noch mehr Mannschaften mitspielen künftig. Jetzt waren es ja schon so viele wie noch nie. Und so eine WM findet nur alle 4 Jahre statt. Da würde ich mich als Investor fragen, warum spielen wir nicht einfach alle 2? Dann würden wir noch mehr Tickets verkaufen und noch mehr TV-Gelder kassieren. Also das sind alles Gedankenspiele, aber die sind nicht so weit hergeholt.
1: Ein Comeback der Formel 1 nach Deutschland. Nicht heute, nicht morgen, aber zumindest mittelfristig. Möglich ist es, sagt jetzt Formel 1-Boss Domenicali. In Kontakt mit den Veranstaltern des Hockenheimrings steht man demnach auch schon. Und der investiert auch, will mit einer Erlebniswelt attraktiver werden. Konkrete Zusagen oder einen Termin gibt's aber im Moment noch von keiner Seite. Das Formel 1-Finale in diesem Jahr könnte statt in Katar und Abu Dhabi übrigens in Europa stattfinden, sagt Domenicali, aufgrund der aktuellen Lage in Nahost. Spätestens bis Mitte September soll dazu eine Entscheidung fallen.
4: Für Luxemburg und die gesamte Großregion. Kaum eine Wolke ist am Himmel zu sehen, dabei sinken die Temperaturen auf 22 bis 12 Grad. Der Tag startet sonnig und trocken, im weiteren Verlauf werden die Wolken dichter, daraus können sich einzelne Schauer- oder Hitzegewitter entwickeln, dann wird es auch stellenweise windig. Die Höchstwerte bewegen sich an Saar, Mosel und Alzette zwischen 31 und 36 Grad. Hier noch die Verkehrsinformationen. Auf der A1 Trier Richtung Köln-Koblenz zwischen Schweich und der Ausfahrt Föhren ist die rechte Fahrbahn wegen einer Baustelle gesperrt. Dann geht's auf die A1 Luxemburg Richtung Trier. Wegen Bauarbeiten ist die Fahrbahn am Gastricher Kreuz verengt. Dann geht's auf die A1 Saarbrücken Trier. Zwischen Illingen und Eppelborn befindet sich in beiden Richtungen eine Baustelle. Die linke Fahrbahn ist hier blockiert. Auf der A64 Hermeskeil Richtung Trier zwischen Trier und Trier-Ehrang finden in beiden Richtungen Brückenarbeiten statt. Gute und auch sichere Fahrt.
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1: Ich bin Philipp Ringe und das sind die wichtigsten Meldungen des Tages. Drei neue auf der Regierungsbank. Bundespräsident Steinmeier hat sie offiziell ernannt. Steffen Bilger als neuen Verkehrsminister, Carsten Lindemann als Gesundheitsminister und Nina Warken als neue Kanzleramtsministerin. Tanja Wagner.
2: Die neuen Ressortchefs müssen noch im Bundestag vereidigt werden. Das soll nach der Sommerpause Anfang September passieren. Bundespräsident Steinmeier kritisiert das und auch andere Experten sehen das Vorgehen der Bundesregierung rechtlich durchaus kritisch. Allerdings müssten andernfalls alle 630 Bundestagsabgeordneten extra aus dem Urlaub nach Berlin gerufen werden, ein kostspieliges Unterfangen. Bei der Ernennung mahnte der Bundespräsident weitere Reformen an und rief auf, mutig zu sein. Die Belastungsprobe sei groß, so Steinmeier, aber die Entschlossenheit, sie zu bewältigen, sei größer.
1: Jetzt auch BMW. Der Autobauer muss sparen und will weltweit etliche Jobs streichen. Bis Ende nächsten Jahres sollen rund 8000 Stellen wegfallen, ausgenommen davon Jobs in der Produktion. Der Konzern leidet ja unter enormen Konkurrenzdruck, vor allem durch Hersteller aus China. Dazu kommen außerdem die US-Zölle von Präsident Trump. Insgesamt arbeiten in Deutschland mehr als 80.000 Menschen bei BMW. Wie viele Jobs hier wegfallen werden, ist noch nicht klar. Erleichterung in Madrid, denn nach fast einer Woche haben die Einsatzkräfte die Feuer rund um die spanische Hauptstadt mittlerweile im Griff. Behörden haben Ausgangssperren und Evakuierungen für mehr als 20 Ortschaften auch schon aufgehoben. Zehntausende können jetzt also zurück nach Hause. Aber Entwarnung kann noch nicht gegeben werden, denn die nächste Hitzewelle rollt an und die könnte für neue Brände sorgen. Ausverkauf bei der FIFA, denn FIFA-Boss Infantino will ja Teile der WM-Rechte an Investoren verkaufen. Fans laufen schon Sturm, auch die UEFA. Die droht sogar, Weltmeisterschaften zu boykottieren. Thomas Bremser berichtet.
3: Die Sorge ist, wenn Investoren Teile der WM kaufen, dann machen sie das ja nicht, weil sie den Fußball so lieben, sondern weil sie hoffen, Geld zu verdienen. Sprich, die WM wird noch kommerzieller. FIFA-Boss Infantino kann sich ja vorstellen, dass noch mehr Mannschaften mitspielen künftig. Jetzt waren es ja schon so viele wie noch nie. Und so eine WM findet nur alle 4 Jahre statt. Da würde ich mich als Investor fragen, warum spielen wir nicht einfach alle 2? Dann würden wir noch mehr Tickets verkaufen und noch mehr TV-Gelder kassieren. Also das sind alles Gedankenspiele, aber die sind nicht so weit hergeholt.
1: Ein Comeback der Formel 1 nach Deutschland. Nicht heute, nicht morgen, aber zumindest mittelfristig. Möglich ist es, sagt jetzt Formel 1-Boss Domenicali. In Kontakt mit den Veranstaltern des Hockenheimrings steht man demnach auch schon. Und der investiert auch, will mit einer Erlebniswelt attraktiver werden. Konkrete Zusagen oder einen Termin gibt's aber im Moment noch von keiner Seite. Das Formel 1-Finale in diesem Jahr könnte statt in Katar und Abu Dhabi übrigens in Europa stattfinden, sagt Domenicali, aufgrund der aktuellen Lage in Nahost. Spätestens bis Mitte September soll dazu eine Entscheidung fallen.
4: Für Luxemburg und die gesamte Großregion. Kaum eine Wolke ist am Himmel zu sehen, dabei sinken die Temperaturen auf 22 bis 12 Grad. Der Tag startet sonnig und trocken, im weiteren Verlauf werden die Wolken dichter, daraus können sich einzelne Schauer- oder Hitzegewitter entwickeln, dann wird es auch stellenweise windig. Die Höchstwerte bewegen sich an Saar, Mosel und Alzett zwischen 31 und 36 Grad. Hier noch die Verkehrsinformationen. Auf der A1 Trier Richtung Köln-Koblenz zwischen Schweich und der Ausfahrt Föhren ist die rechte Fahrbahn wegen einer Baustelle gesperrt. Dann geht's auf die A1 Luxemburg Richtung Trier. Wegen Bauarbeiten ist die Fahrbahn am Gastricher Kreuz verengt. Dann geht's auf die A1 Saarbrücken Trier. Zwischen Illingen und Eppelborn befindet sich in beiden Richtungen eine Baustelle. Die linke Fahrbahn ist hier blockiert. Auf der A64 Hermeskeil Richtung Trier zwischen Trier und Trier-Ehrang finden in beiden Richtungen Brückenarbeiten statt. Gute und auch sichere Fahrt.
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0: Ich bin Philipp Ringe und das sind die wichtigsten Meldungen des Tages. Drei neue auf der Regierungsbank. Bundespräsident Steinmeier hat sie offiziell ernannt. Steffen Bilger als neuen Verkehrsminister, Carsten Linnemann als Gesundheitsminister und Nina Warken als neue Kanzleramtsministerin. Tanja Wagner.
1: Die neuen Ressortchefs müssen noch im Bundestag vereidigt werden. Das soll nach der Sommerpause Anfang September passieren. Bundespräsident Steinmeier kritisiert das und auch andere Experten sehen das Vorgehen der Bundesregierung rechtlich durchaus kritisch. Allerdings müssten andernfalls alle 630 Bundestagsabgeordneten extra aus dem Urlaub nach Berlin gerufen werden, ein kostspieliges Unterfangen. Bei der Ernennung mahnte der Bundespräsident weitere Reformen an und rief auf, mutig zu sein. Die Belastungsprobe sei groß, so Steinmeier, aber die Entschlossenheit, sie zu bewältigen, sei größer.
0: Jetzt auch BMW. Der Autobauer muss sparen und will weltweit etliche Jobs streichen. Bis Ende nächsten Jahres sollen rund 8000 Stellen wegfallen, ausgenommen davon Jobs in der Produktion. Der Konzern leidet ja unter enormen Konkurrenzdruck, vor allem durch Hersteller aus China. Dazu kommen außerdem die US-Zölle von Präsident Trump. Insgesamt arbeiten in Deutschland mehr als 80.000 Menschen bei BMW. Wie viele Jobs hier wegfallen werden, ist noch nicht klar. Erleichterung in Madrid, denn nach fast einer Woche haben die Einsatzkräfte die Feuer rund um die spanische Hauptstadt mittlerweile im Griff. Behörden haben Ausgangssperren und Evakuierungen für mehr als 20 Ortschaften auch schon aufgehoben. Zehntausende können jetzt also zurück nach Hause. Aber Entwarnung kann noch nicht gegeben werden, denn die nächste Hitzewelle rollt an und die könnte für neue Brände sorgen. Ausverkauf bei der FIFA, denn FIFA-Boss Infantino will ja Teile der WM-Rechte an Investoren verkaufen. Fans laufen schon Sturm, auch die UEFA. Die droht sogar, Weltmeisterschaften zu boykottieren. Thomas Bremser berichtet.
2: Die Sorge ist, wenn Investoren Teile der WM kaufen, dann machen sie das ja nicht, weil sie den Fußball so lieben, sondern weil sie hoffen, Geld zu verdienen. Sprich, die WM wird noch kommerzieller. FIFA-Boss Infantino kann sich ja vorstellen, dass noch mehr Mannschaften mitspielen künftig. Jetzt waren es ja schon so viele wie noch nie. Und so eine WM findet nur alle 4 Jahre statt. Da würde ich mich als Investor fragen, warum spielen wir nicht einfach alle 2? Dann würden wir noch mehr Tickets verkaufen und noch mehr TV-Gelder kassieren. Also das sind alles Gedankenspiele, aber die sind nicht so weit hergeholt.
0: Ein Comeback der Formel 1 nach Deutschland. Nicht heute, nicht morgen, aber zumindest mittelfristig. Möglich ist es, sagt jetzt Formel 1-Boss Domenicali. In Kontakt mit den Veranstaltern des Hockenheimrings steht man demnach auch schon. Und der investiert auch, will mit einer Erlebniswelt attraktiver werden. Konkrete Zusagen oder einen Termin gibt's aber im Moment noch von keiner Seite. Das Formel 1-Finale in diesem Jahr könnte statt in Katar und Abu Dhabi übrigens in Europa stattfinden, sagt Domenicali, aufgrund der aktuellen Lage in Nahost. Spätestens bis Mitte September soll dazu eine Entscheidung fallen. 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
3: Wetter. Für Luxemburg und die gesamte Großregion. Kaum eine Wolke ist am Himmel zu sehen, dabei sinken die Temperaturen auf 22 bis 12 Grad. Der Tag startet sonnig und trocken. Im weiteren Verlauf werden die Wolken dichter. Daraus können sich einzelne Schauer- oder Hitzegewitter entwickeln. Dann wird es auch stellenweise windig. Die Höchstwerte bewegen sich an Saar, Mosel und Alzette zwischen 31 und 36 Grad. Und hier noch die Verkehrsinformationen. Auf der A1 Trier Richtung Köln-Koblenz zwischen Schweich und der Ausfahrt Föhren ist die rechte Fahrbahn wegen einer Baustelle gesperrt. Dann geht's auf die A1 Luxemburg Richtung Trier. Wegen Bauarbeiten ist die Fahrbahn am Gastricher Kreuz verengt. Dann geht's auf die A1 Saarbrücken-Trier. Zwischen Illingen und Eppelborn befindet sich in beiden Richtungen eine Baustelle. Die linke Fahrbahn ist hier blockiert. Auf der A64 Hermeskeil Richtung Trier zwischen Trier und Trier-Ehrang finden in beiden Richtungen Brückenarbeiten statt. Gute und auch sichere Fahrt.
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0: Ich bin Philipp Ringe und das sind die wichtigsten Meldungen des Tages. Drei neue auf der Regierungsbank. Bundespräsident Steinmeier hat sie offiziell ernannt. Steffen Bilger als neuen Verkehrsminister, Carsten Lindemann als Gesundheitsminister und Nina Warken als neue Kanzleramtsministerin. Tanja Wagner.
1: Die neuen Ressortchefs müssen noch im Bundestag vereidigt werden. Das soll nach der Sommerpause Anfang September passieren. Bundespräsident Steinmeier kritisiert das und auch andere Experten sehen das Vorgehen der Bundesregierung rechtlich durchaus kritisch. Allerdings müssten andernfalls alle 630 Bundestagsabgeordneten extra aus dem Urlaub nach Berlin gerufen werden, ein kostspieliges Unterfangen. Bei der Ernennung mahnte der Bundespräsident weitere Reformen an und rief auf, mutig zu sein. Die Belastungsprobe sei groß, so Steinmeier, aber die Entschlossenheit, sie zu bewältigen, sei größer.
0: Jetzt auch BMW. Der Autobauer muss sparen und will weltweit etliche Jobs streichen. Bis Ende nächsten Jahres sollen rund 8000 Stellen wegfallen, ausgenommen davon Jobs in der Produktion. Der Konzern leidet ja unter enormen Konkurrenzdruck, vor allem durch Hersteller aus China. Dazu kommen außerdem die US-Zölle von Präsident Trump. Insgesamt arbeiten in Deutschland mehr als 80.000 Menschen bei BMW. Wie viele Jobs hier wegfallen werden, ist noch nicht klar. Erleichterung in Madrid, denn nach fast einer Woche haben die Einsatzkräfte die Feuer rund um die spanische Hauptstadt mittlerweile im Griff. Behörden haben Ausgangssperren und Evakuierungen für mehr als 20 Ortschaften auch schon aufgehoben. Zehntausende können jetzt also zurück nach Hause. Aber Entwarnung kann noch nicht gegeben werden, denn die nächste Hitzewelle rollt an und die könnte für neue Brände sorgen. Ausverkauf bei der FIFA, denn FIFA-Boss Infantino will ja Teile der WM-Rechte an Investoren verkaufen. Fans laufen schon Sturm, auch die UEFA. Die droht sogar, Weltmeisterschaften zu boykottieren. Thomas Bremser berichtet.
2: Die Sorge ist, wenn Investoren Teile der WM kaufen, dann machen sie das ja nicht, weil sie den Fußball so lieben, sondern weil sie hoffen, Geld zu verdienen. Sprich, die WM wird noch kommerzieller. FIFA-Boss Infantino kann sich ja vorstellen, dass noch mehr Mannschaften mitspielen künftig. Jetzt waren es ja schon so viele wie noch nie. Und so eine WM findet nur alle 4 Jahre statt. Da würde ich mich als Investor fragen, warum spielen wir nicht einfach alle 2? Dann würden wir noch mehr Tickets verkaufen und noch mehr TV-Gelder kassieren. Also das sind alles Gedankenspiele, aber die sind nicht so weit hergeholt.
0: Ein Comeback der Formel 1 nach Deutschland. Nicht heute, nicht morgen, aber zumindest mittelfristig. Möglich ist es, sagt jetzt Formel 1-Boss Domenicali. In Kontakt mit den Veranstaltern des Hockenheimrings steht man demnach auch schon. Und der investiert auch, will mit einer Erlebniswelt attraktiver werden. Konkrete Zusagen oder einen Termin gibt's aber im Moment noch von keiner Seite. Das Formel 1-Finale in diesem Jahr könnte statt in Katar und Abu Dhabi übrigens in Europa stattfinden, sagt Domenicali, aufgrund der aktuellen Lage in Nahost. Spätestens bis Mitte September soll dazu eine Entscheidung fallen. 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
3: Wetter. Für Luxemburg und die gesamte Großregion. Kaum eine Wolke ist am Himmel zu sehen, dabei sinken die Temperaturen auf 22 bis 12 Grad. Der Tag startet sonnig und trocken, im weiteren Verlauf werden die Wolken dichter, daraus können sich einzelne Schauer- oder Hitzegewitter entwickeln, dann wird es auch stellenweise windig. Die Höchstwerte bewegen sich an Saar, Mosel und Alzett zwischen 31 und 36 Grad. Und hier noch die Verkehrsinformationen. Auf der A1 Trier Richtung Köln-Koblenz zwischen Schweich und der Ausfahrt Föhren ist die rechte Fahrbahn wegen einer Baustelle gesperrt. Dann geht's auf die A1 Luxemburg Richtung Trier. Wegen Bauarbeiten ist die Fahrbahn am Gastricher Kreuz verengt. Dann geht's auf die A1 Saarbrücken Trier. Zwischen Illingen und Eppelborn befindet sich in beiden Richtungen eine Baustelle. Die linke Fahrbahn ist hier blockiert. Auf der A64 Hermeskeil Richtung Trier zwischen Trier und Trier-Ehrang finden in beiden Richtungen Brückenarbeiten statt. Gute und auch sichere Fahrt.
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1: Ich bin Philipp Ringe und das sind die wichtigsten Meldungen des Tages. Drei neue auf der Regierungsbank. Bundespräsident Steinmeier hat sie offiziell ernannt. Steffen Bilger als neuen Verkehrsminister, Carsten Lindemann als Gesundheitsminister und Nina Warken als neue Kanzleramtsministerin. Tanja Wagner.
2: Die neuen Ressortchefs müssen noch im Bundestag vereidigt werden. Das soll nach der Sommerpause Anfang September passieren. Bundespräsident Steinmeier kritisiert das und auch andere Experten sehen das Vorgehen der Bundesregierung rechtlich durchaus kritisch. Allerdings müssten andernfalls alle 630 Bundestagsabgeordneten extra aus dem Urlaub nach Berlin gerufen werden, ein kostspieliges Unterfangen. Bei der Ernennung mahnte der Bundespräsident weitere Reformen an und rief auf, mutig zu sein. Die Belastungsprobe sei groß, so Steinmeier, aber die Entschlossenheit, sie zu bewältigen, sei größer.
1: Jetzt auch BMW. Der Autobauer muss sparen und will weltweit etliche Jobs streichen. Bis Ende nächsten Jahres sollen rund 8000 Stellen wegfallen, ausgenommen davon Jobs in der Produktion. Der Konzern leidet ja unter enormen Konkurrenzdruck, vor allem durch Hersteller aus China. Dazu kommen außerdem die US-Zölle von Präsident Trump. Insgesamt arbeiten in Deutschland mehr als 80.000 Menschen bei BMW. Wie viele Jobs hier wegfallen werden, ist noch nicht klar. Erleichterung in Madrid, denn nach fast einer Woche haben die Einsatzkräfte die Feuer rund um die spanische Hauptstadt mittlerweile im Griff. Behörden haben Ausgangssperren und Evakuierungen für mehr als 20 Ortschaften auch schon aufgehoben. Zehntausende können jetzt also zurück nach Hause. Aber Entwarnung kann noch nicht gegeben werden, denn die nächste Hitzewelle rollt an und die könnte für neue Brände sorgen. Ausverkauf bei der FIFA, denn FIFA-Boss Infantino will ja Teile der WM-Rechte an Investoren verkaufen. Fans laufen schon Sturm, auch die UEFA. Die droht sogar, Weltmeisterschaften zu boykottieren. Thomas Bremser berichtet.
3: Die Sorge ist, wenn Investoren Teile der WM kaufen, dann machen sie das ja nicht, weil sie den Fußball so lieben, sondern weil sie hoffen, Geld zu verdienen. Sprich, die WM wird noch kommerzieller. FIFA-Boss Infantino kann sich ja vorstellen, dass noch mehr Mannschaften mitspielen künftig. Jetzt waren es ja schon so viele wie noch nie. Und so eine WM findet nur alle 4 Jahre statt. Da würde ich mich als Investor fragen, warum spielen wir nicht einfach alle 2? Dann würden wir noch mehr Tickets verkaufen und noch mehr TV-Gelder kassieren. Also das sind alles Gedankenspiele, aber die sind nicht so weit hergeholt.
1: Ein Comeback der Formel 1 nach Deutschland. Nicht heute, nicht morgen, aber zumindest mittelfristig. Möglich ist es, sagt jetzt Formel 1-Boss Domenicali. In Kontakt mit den Veranstaltern des Hockenheimrings steht man demnach auch schon. Und der investiert auch, will mit einer Erlebniswelt attraktiver werden. Konkrete Zusagen oder einen Termin gibt's aber im Moment noch von keiner Seite. Das Formel 1-Finale in diesem Jahr könnte statt in Katar und Abu Dhabi übrigens in Europa stattfinden, sagt Domenicali, aufgrund der aktuellen Lage in Nahost. Spätestens bis Mitte September soll dazu eine Entscheidung fallen.
4: Für Luxemburg und die gesamte Großregion. Kaum eine Wolke ist am Himmel zu sehen, dabei sinken die Temperaturen auf 22 bis 12 Grad. Der Tag startet sonnig und trocken, im weiteren Verlauf werden die Wolken dichter, daraus können sich einzelne Schauer- oder Hitzegewitter entwickeln, dann wird es auch stellenweise windig. Die Höchstwerte bewegen sich an Saar, Mosel und Alzett zwischen 31 und 36 Grad. Hier noch die Verkehrsinformationen. Auf der A1 Trier Richtung Köln-Koblenz zwischen Schweich und der Ausfahrt Föhren ist die rechte Fahrbahn wegen einer Baustelle gesperrt. Dann geht's auf die A1 Luxemburg Richtung Trier. Wegen Bauarbeiten ist die Fahrbahn am Gastricher Kreuz verengt. Dann geht's auf die A1 Saarbrücken Trier. Zwischen Illingen und Eppelborn befindet sich in beiden Richtungen eine Baustelle. Die linke Fahrbahn ist hier blockiert. Auf der A64 Hermeskeil Richtung Trier zwischen Trier und Trier-Ehrang finden in beiden Richtungen Brückenarbeiten statt. Gute und auch sichere Fahrt.
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1: Ich bin Philipp Ringe und das sind die wichtigsten Meldungen des Tages. Drei neue auf der Regierungsbank. Bundespräsident Steinmeier hat sie offiziell ernannt. Steffen Bilger als neuen Verkehrsminister, Carsten Lindemann als Gesundheitsminister und Nina Warken als neue Kanzleramtsministerin. Tanja Wagner.
2: Die neuen Ressortchefs müssen noch im Bundestag vereidigt werden. Das soll nach der Sommerpause Anfang September passieren. Bundespräsident Steinmeier kritisiert das und auch andere Experten sehen das Vorgehen der Bundesregierung rechtlich durchaus kritisch. Allerdings müssten andernfalls alle 630 Bundestagsabgeordnete extra aus dem Urlaub nach Berlin gerufen werden, ein kostspieliges Unterfangen. Bei der Ernennung mahnte der Bundespräsident weitere Reformen an und rief auf, mutig zu sein. Die Belastungsprobe sei groß, so Steinmeier, aber die Entschlossenheit, sie zu bewältigen, sei größer.
1: Jetzt auch BMW. Der Autobauer muss sparen und will weltweit etliche Jobs streichen. Bis Ende nächsten Jahres sollen rund 8000 Stellen wegfallen, ausgenommen davon Jobs in der Produktion. Der Konzern leidet ja unter enormen Konkurrenzdruck, vor allem durch Hersteller aus China. Dazu kommen außerdem die US-Zölle von Präsident Trump. Insgesamt arbeiten in Deutschland mehr als 80.000 Menschen bei BMW. Wie viele Jobs hier wegfallen werden, ist noch nicht klar. Erleichterung in Madrid, denn nach fast einer Woche haben die Einsatzkräfte die Feuer rund um die spanische Hauptstadt mittlerweile im Griff. Behörden haben Ausgangssperren und Evakuierungen für mehr als 20 Ortschaften auch schon aufgehoben. Zehntausende können jetzt also zurück nach Hause. Aber Entwarnung kann noch nicht gegeben werden, denn die nächste Hitzewelle rollt an und die könnte für neue Brände sorgen. Ausverkauf bei der FIFA, denn FIFA-Boss Infantino will ja Teile der WM-Rechte an Investoren verkaufen. Fans laufen schon Sturm, auch die UEFA. Die droht sogar, Weltmeisterschaften zu boykottieren. Thomas Bremser berichtet.
3: Die Sorge ist, wenn Investoren Teile der WM kaufen, dann machen sie das ja nicht, weil sie den Fußball so lieben, sondern weil sie hoffen, Geld zu verdienen. Sprich, die WM wird noch kommerzieller. FIFA-Boss Infantino kann sich ja vorstellen, dass noch mehr Mannschaften mitspielen künftig. Jetzt waren es ja schon so viele wie noch nie. Und so eine WM findet nur alle 4 Jahre statt. Da würde ich mich als Investor fragen, warum spielen wir nicht einfach alle 2? Dann würden wir noch mehr Tickets verkaufen und noch mehr TV-Gelder kassieren. Also das sind alles Gedankenspiele, aber die sind nicht so weit hergeholt.
1: Ein Comeback der Formel 1 nach Deutschland. Nicht heute, nicht morgen, aber zumindest mittelfristig. Möglich ist es, sagt jetzt Formel 1-Boss Domenicali. In Kontakt mit den Veranstaltern des Hockenheimrings steht man demnach auch schon. Und der investiert auch, will mit einer Erlebniswelt attraktiver werden. Konkrete Zusagen oder einen Termin gibt's aber im Moment noch von keiner Seite. Das Formel 1-Finale in diesem Jahr könnte statt in Katar und Abu Dhabi übrigens in Europa stattfinden, sagt Domenicali, aufgrund der aktuellen Lage in Nahost. Spätestens bis Mitte September soll dazu eine Entscheidung fallen.
4: Für Luxemburg und die gesamte Großregion. Kaum eine Wolke ist am Himmel zu sehen, dabei sinken die Temperaturen auf 22 bis 12 Grad. Der Tag startet sonnig und trocken, im weiteren Verlauf werden die Wolken dichter, daraus können sich einzelne Schauer- oder Hitzegewitter entwickeln, dann wird es auch stellenweise windig. Die Höchstwerte bewegen sich an Saar, Mosel und Alzette zwischen 31 und 36 Grad. Und hier noch die Verkehrsinformationen. Auf der A1 Trier Richtung Köln-Koblenz zwischen Schweich und der Ausfahrt Föhren ist die rechte Fahrbahn wegen einer Baustelle gesperrt. Dann geht's auf die A1 Luxemburg Richtung Trier. Wegen Bauarbeiten ist die Fahrbahn am Gastricher Kreuz verengt. Dann geht's auf die A1 Saarbrücken-Trier. Zwischen Illingen und Eppelborn befindet sich in beiden Richtungen eine Baustelle. Die linke Fahrbahn ist hier blockiert. Auf der A64 Hermeskeil Richtung Trier zwischen Trier und Trier-Ehrang finden in beiden Richtungen Brückenarbeiten statt. Gute und auch sichere Fahrt.
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1: Ich bin Philipp Ringe und das sind die wichtigsten Meldungen des Tages. Drei neue auf der Regierungsbank. Bundespräsident Steinmeier hat sie offiziell ernannt. Steffen Bilger als neuen Verkehrsminister, Carsten Lindemann als Gesundheitsminister und Nina Warken als neue Kanzleramtsministerin. Tanja Wagner.
2: Die neuen Ressortchefs müssen noch im Bundestag vereidigt werden. Das soll nach der Sommerpause Anfang September passieren. Bundespräsident Steinmeier kritisiert das und auch andere Experten sehen das Vorgehen der Bundesregierung rechtlich durchaus kritisch. Allerdings müssten andernfalls alle 630 Bundestagsabgeordneten extra aus dem Urlaub nach Berlin gerufen werden, ein kostspieliges Unterfangen. Bei der Ernennung mahnte der Bundespräsident weitere Reformen an und rief auf, mutig zu sein. Die Belastungsprobe sei groß, so Steinmeier, aber die Entschlossenheit, sie zu bewältigen, sei größer.
1: Jetzt auch BMW. Der Autobauer muss sparen und will weltweit etliche Jobs streichen. Bis Ende nächsten Jahres sollen rund 8000 Stellen wegfallen, ausgenommen davon Jobs in der Produktion. Der Konzern leidet ja unter enormen Konkurrenzdruck, vor allem durch Hersteller aus China. Dazu kommen außerdem die US-Zölle von Präsident Trump. Insgesamt arbeiten in Deutschland mehr als 80.000 Menschen bei BMW. Wie viele Jobs hier wegfallen werden, ist noch nicht klar. Erleichterung in Madrid, denn nach fast einer Woche haben die Einsatzkräfte die Feuer rund um die spanische Hauptstadt mittlerweile im Griff. Behörden haben Ausgangssperren und Evakuierungen für mehr als 20 Ortschaften auch schon aufgehoben. Zehntausende können jetzt also zurück nach Hause. Aber Entwarnung kann noch nicht gegeben werden, denn die nächste Hitzewelle rollt an und die könnte für neue Brände sorgen. Ausverkauf bei der FIFA, denn FIFA-Boss Infantino will ja Teile der WM-Rechte an Investoren verkaufen. Fans laufen schon Sturm, auch die UEFA. Die droht sogar, Weltmeisterschaften zu boykottieren. Thomas Bremser berichtet.
3: Die Sorge ist, wenn Investoren Teile der WM kaufen, dann machen sie das ja nicht, weil sie den Fußball so lieben, sondern weil sie hoffen, Geld zu verdienen. Sprich, die WM wird noch kommerzieller. FIFA-Boss Infantino kann sich ja vorstellen, dass noch mehr Mannschaften mitspielen künftig. Jetzt waren es ja schon so viele wie noch nie. Und so eine WM findet nur alle 4 Jahre statt. Da würde ich mich als Investor fragen, warum spielen wir nicht einfach alle 2? Dann würden wir noch mehr Tickets verkaufen und noch mehr TV-Gelder kassieren. Also das sind alles Gedankenspiele, aber die sind nicht so weit hergeholt.
1: Ein Comeback der Formel 1 nach Deutschland. Nicht heute, nicht morgen, aber zumindest mittelfristig. Möglich ist es, sagt jetzt Formel 1-Boss Domenicali. In Kontakt mit den Veranstaltern des Hockenheimrings steht man demnach auch schon. Und der investiert auch, will mit einer Erlebniswelt attraktiver werden. Konkrete Zusagen oder einen Termin gibt's aber im Moment noch von keiner Seite. Das Formel 1-Finale in diesem Jahr könnte statt in Katar und Abu Dhabi übrigens in Europa stattfinden, sagt Domenicali, aufgrund der aktuellen Lage in Nahost. Spätestens bis Mitte September soll dazu eine Entscheidung fallen.
4: Für Luxemburg und die gesamte Großregion. Kaum eine Wolke ist am Himmel zu sehen, dabei sinken die Temperaturen auf 22 bis 12 Grad. Der Tag startet sonnig und trocken, im weiteren Verlauf werden die Wolken dichter, daraus können sich einzelne Schauer- oder Hitzegewitter entwickeln, dann wird es auch stellenweise windig. Die Höchstwerte bewegen sich an Saar, Mosel und Alzette zwischen 31 und 36 Grad. Und hier noch die Verkehrsinformationen. Auf der A1 Trier Richtung Köln-Koblenz zwischen Schweich und der Ausfahrt Föhren ist die rechte Fahrbahn wegen einer Baustelle gesperrt. Dann geht's auf die A1 Luxemburg Richtung Trier. Wegen Bauarbeiten ist die Fahrbahn am Gastricher Kreuz verengt. Dann geht's auf die A1 Saarbrücken-Trier. Zwischen Illingen und Eppelborn befindet sich in beiden Richtungen eine Baustelle. Die linke Fahrbahn ist hier blockiert. Auf der A64 Hermeskeil Richtung Trier. Zwischen Trier und Trier-Ehrang finden in beiden Richtungen Brückenarbeiten statt. Gute und auch sichere Fahrt.
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